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0: Who's Afraid of Ideology? Wer hat Angst vor Ideologie? Dieser Frage geht Marva Arsanius in ihrer Ausstellung im Taxispalais Kunsthalle Tirol nach und verknüpft damit Kunst mit Aktivismus. Einem Aktivismus, der ungeschönt für eine gerechtere Welt einsteht und uns alle zum Handeln auffordert. Ein Beitrag von Anna Obererlacher für den Kulturton, dem Kultur- und Bildungskanal auf Freies Radio Innsbruck, Freirad.
1: Let's imagine a land that wishes to separate from the private property regime. 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It has been quarried for 50 years. 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Now it demands separation from a property regime that has imprisoned it for more than 100 years.
0: Who's Afraid of Ideology? Die Einzelausstellung von Marva Arsanius ist bis zum 4. Oktober im Taxispalais Kunsthalle Tirol zu sehen. Für die Direktorin des Taxispalais und Kuratorin der Ausstellung Nina Tabasomi eine große Ehre.
2: Weil diese Künstlerin wirklich ganz zentrale Fragen unserer Zeit mit ihren Arbeiten nicht nur berührt und verhandelt, sondern in Film diskutiert, aber zugleich auch Praktiken, die im realen Leben stattfinden, miteinander verbindet.
0: Der Titel der Ausstellung Who's Afraid of Ideology ist auch der Titel des Videozyklus von Marva Arsanius. Sie thematisiert darin das Spannungsverhältnis zwischen einer mit gesellschaftlichen und ökonomischen Macht ausgestatteten Ideologie und solcher, die in der Welt unterrepräsentiert sind.
2: Das Problem ist wohl zu denken, dass es überhaupt geht, ideologiefrei zu leben. Und die Ideologien, die Gegenideologien, die uns diese Filme präsentieren, sind eigentlich alle notwendig geworden. Es geht immer um Selbstverteidigungspraktiken, die unterschiedliche Communities ausüben. Die sind eigentlich notwendig geworden, weil es eine sehr starke hegemoniale Ideologie gibt, die sich selbst nicht als solche zu erkennen gibt. Also die dominante Ideologie, die sich sozusagen durchgesetzt hat als Wahrheit und so ist es nun mal und die man dann gar nicht mehr hinterfragen kann und wo man auch gar nicht mehr schaut, wie ist es eigentlich aufgebaut, was gibt es da für Kausalitätszusammenhänge und so, sondern es ist einfach so ein unsichtbares Konstrukt, wo sich vermeintlich alle drauf geeinigt haben, was natürlich niemals stimmt, sondern davon profitiert eigentlich nur eine sehr kleine Gruppe von Menschen, die dann die Macht innehaben und der Rest der Welt, also sehr viele andere Menschen, aber auch Tiere und Landschaft, fällt dem zum Opfer. Also wir sprechen von sowas wie Kapitalismus und sowas wie Kolonialismus und das hängt alles zusammen. Und das ist eben auch das Tolle an den Film von Marva Arsanius, dass sie diese ganzen Fragestellungen wie dekoloniales Handeln, ökologisches Handeln und feministisches Handeln nicht getrennt voneinander denkt, beziehungsweise Communities zeigt, die das als ein und denselben Kampf durchführen oder also die kämpfen wirklich auch alles, sind echte Widerstandskämpferinnen, sind keine spielerischen Praktiken und und ich meine, im Westen gibt es auch diese Vorstellung von vom intersektionalen Denken, die hier auch eine wichtige Rolle fürs Programm des Taxispalais für mich eigentlich immer spielt. Wo das Wissen eigentlich auch besteht, dass es relativ wenig Sinn macht, in Teilkämpfen zu denken, sondern dass eigentlich diese Verknüpfungen sehr wichtig sind und es sehr uninteressant ist, einen Kampf gegen den anderen auszuspielen.
0: Die Ausstellung beginnt mit der Videoarbeit Who's Afraid of Ideology Part 5 aus dem Jahr 2025. Der neuesten Arbeit also mit dem Untertitel Rite of Passage. Es handelt sich um einen Film, der als einziger der Filme in Mawa Asanios Zyklus die Gegenwart über das Mittel der Fiktion und nicht des Dokumentarfilms dokumentiert.
2: Es geht um Animalisierung und Entmenschlichung und jetzt könnten manche denken, ja, warum sagt sie jetzt Animalisierung und Entmenschlichung, ist das nicht das Gleiche? Ist in dem Film aber nicht so, sondern es sind unterschiedlich. Es wird sehr komplex gedacht in diesem Film. Wir folgen nämlich zwei Menschtieren, die darüber nachdenken oder von einer Person erzählen, die einen bösen Traum hat, so eine Vorahnung von einem Mord, der auch den Anfang des Kapitalismus einläutet. Und dann überlegen diese Tiere, ob sie in die, oder diese Tiermenschen, ob sie, sie haben ja ein Wegerecht als Tiere. Also sie dürfen privates, fremdes Eigentum durchqueren, beziehungsweise es ist sehr schwer, sie davon abzuhalten. Könnten sie dieses Wegerecht auch fruchtbar machen, um in diese bösen Träume der entfremdeten Menschen einzudringen? Könnten sie diese Träume ändern? Und was würde das möglicherweise dann für die Realität auch bedeuten? Und ja, also da wird in diesem 38-minütigen Film nochmal sehr schön deutlich, dass der kapitalistische Kolonialismus, also der erstmal, also der Land, Tiere und Tiere herabwürdigt als Ressourcen nur betrachtet, die man bestmöglich ausschöpfen, ausbeuten sollte für den eigenen Profit und den eigenen, ja, den eigenen Profit, dass es dann natürlich auch ein relativ kleiner Schritt ist, beziehungsweise eigentlich auch alles zeitgleich passiert, dass man auch andere Menschen zu Tieren erklärt und damit sind sie dann auch entrechtet und man darf ihnen unvorstellbare Gewalt antun, weil es sich eben nicht um Menschen handelt.
3: يبدو أن هذه عاملة مرهقة نائمة
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3: مدفوعة بالرغبة في امتلاك شيء يوما ما
4: أو الرغبة في البقاء على قيد الحياة
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4: أتقصدين كحق المرور إلى أحلامها؟
0: Nach der ersten Videoarbeit sind in der Ausstellung Who's Afraid of Ideology im Taxispalais Kunsthalle Tirol zwei Siebdrucke auf Stoff zu sehen, die Mawa Asanios eigens für die Ausstellung angefertigt hat. Die Siebdrucke begegnen einem wiederholt, wenn man durch die Ausstellung geht.
2: Was wir auf diesen Siebdrucken dann sehen, ist halt auch wieder ein Tier-Mensch-Wesen und es geht auch um Animalisierung, um Ermordung und um nachhallende Schreie. Also wir haben auf Arabisch eine Geschichte dort auch erzählt. Es handelt sich um eine Überlieferung, die Mawa Asanios als Kind wiederholt gehört hat, nämlich, dass Menschen lebend begraben wurden und dass man ihre Schreie von unter der Erde vernehmen konnte und dass einige diese Schreie immer noch hören können. Ja, sie nennt es manchmal auch so Mindmap. Und ich denke auch, es ist sowas, was ihr hilft, nochmal ein oder mehrere Gedanken des Films nochmal anders zu verhandeln und auszudrücken. Aber es ist auch für uns, die den Film dann oder die Besucherinnen, die den Film gesehen haben, nochmal so ein kleiner Moment des Innehaltens, wo man nochmal Revue passieren lassen kann, was man gesehen hat.
0: Die Siebdrucke bilden so eine Ergänzung zu den Filmen und eine Möglichkeit, noch einmal darüber nachzudenken. Die Filme können die BesucherInnen wiederum jeweils mit deutschen und englischen Untertiteln ansehen. Wer wissen möchte, wann welcher Film in welcher Sprache gezeigt wird, kann am Empfang des Taxispalais nach den Spielzeiten fragen. Weiter geht's in der Ausstellung Who's Afraid of Ideology mit dem vierten Teil des Filmzyklus. Es wird ein Projekt dokumentiert, von dem Marwa Asanius selbst ein Teil ist und das noch weitergeführt wird.
2: Es geht nämlich um eine Gruppe von Menschen, zu denen eben auch Marwa gehört, die versuchen, einen ehemaligen Steinbruch im Libanon zu kommunalisieren und den beschädigten Boden zu rehabilitieren. Und ganz unterschiedliche Menschen, die das zusammen machen. Also es sind Menschen, die dort leben und Bäuerinnen und Bauern sind. Es sind viele unterschiedliche Wissenschaftlerinnen, die wir sehen, wie sie im Film nochmal aufzeigen, dass aus diesen ganz unterschiedlichen Perspektiven eigentlich sehr deutlich wird, dass das Land an sich wie eine Gegenthese zum Besitzdenken darstellt. Also sowohl aus geologischer Perspektive als auch aus juristischer Perspektive macht es eigentlich, und auch historisch betrachtet, macht es keinen Sinn, Land als Privatbesitz zu begreifen, weil es gehört sehr vielen Lebewesen, die darauf sind. Und das auszubeuten ist auch immer, funktioniert sowieso immer nur für einen gewissen Zeitraum, wie wir dann eben auch sehen können an diesen Böden, die dann total beschädigt sind. Also das heißt, wenn die Anzahl von Lebewesen und Pflanzen, denen dieses Land auch gehört, nicht mehr dort leben können, wird das Land auch gar nicht mehr zur Ausnutzung bereit.

es auch noch morgen zur Selbstversorgung funktionieren sollte und dass man wir selbst eigentlich auch nur ein kleiner Teil davon sind, nicht die Herrschenden, die sich nehmen, was sie gerade brauchen und in Kauf nehmen, dabei alles zu zerstören.

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2: Am Übergang vom Erdgeschoss ins Untergeschoss, in dem Raum also, in dem Nina Tabasomi, die Direktorin des Taxispalais, meistens Videoarbeiten zeigt, wird auch diesmal wieder ein Film gespielt. Der erste Teil des Filmzyklus von Marwa Asanius aus dem Jahr 2017.
3: In diesem ersten Teil, der ist sozusagen wie eine Hommage an die kurdische Frauenbewegung. Also es sind wirkliche Guerilla-Kämpferinnen. Das finde ich halt auch nochmal sehr wichtig in der ganzen Ausstellung. Es sind irgendwie nicht so niedliche Widerstandspraktiken, wie wir sie häufig in der Kunst haben. Und wie sie auch, habe ich manchmal den Eindruck, gerade jetzt, wo sich unsere Welt so verdüstert, sehr gerne gezeigt werden, weil es auch niemand so richtig wehtut und weil man damit vielleicht die größtmögliche Gruppe von unterschiedlichen Menschen auch irgendwie so vereinen kann. Aber gleichzeitig frage ich mich, ob das gerade das Richtige ist, weil wenn man nicht wirklich nachdenken muss oder wenn man sich da einfach nur so gut fühlen kann, dass alles kritisch gemeint ist, weiß ich nicht genau, ob das gerade die richtige Kunst ist. Also bei Marwa zeigt echte Guerillakämpferin in der irakischen Grenzregion zu Iran und der Türkei, also in den Bergen, die Guerillakämpferinnen leben. Unter der Bedingung von Krieg, also sind wirklich Kämpferinnen, die sich eben für dekoloniales, ökologisches und feministische Anliegen einsetzen.
4: My first ecological teacher was my mother. Because my mother taught me that we as humans have a place in the nature like the tree, the bird, and I have the right to exist like all other species at the same time and in the same place.
3: Wir erfahren auch, wie die Selbstverteidigungsstrategien, die sie praktizieren, eigentlich alle aus der Natur entlehnt sind. Also sie lernen von den Bergen. Es gibt da auch diese schöne Passage, wo gesagt wird, also wir singen nie über die Berge, also unsere Lieder sind nicht, verhandeln nicht die Berge oder wir stellen uns nicht über sie und besingen dann die Berge, sondern wir singen irgendwie mit den Bergen. Und dieser Ansatz eben wieder, dass diese Guerillakämpferin sich wirklich als Teil der Natur verstehen und nicht irgendwie als Leute, die als Menschen, die jetzt es am bestmöglichst für sich ausschlachten.
2: Im Untergeschoss sind zunächst wieder Bilder zu sehen, diesmal Zeichnungen mit dem Titel Resilient Weeds, also widerständige Pflanzen.

0: Diese Zeichnungen sind vom ersten und zweiten Teil des Filmzyklus inspiriert und zeigen darüber hinaus Pflanzen, die auf Müllhalden in Beirut wachsen. Ebenfalls im Untergeschoss zu sehen ist der zweite Film des Zyklus »Who's Afraid of Ideology«. Darin geht es ebenfalls um die kurdische Frauenbewegung, diesmal in der Region im Nordwesten Syriens.
1: Auch wieder eine Hommage an das Dorf Jinwa. Jinwa heißt auf Kurdisch Ort, Land von Frauen und es ist ein selbstverwalteter Ort von und für Frauen. Also da kann jede Frau dazustoßen, aber eben nur Frauen. Und wir erfahren dann von diesen Revolutionärinnen eben, weshalb sie an diesen Ort gekommen sind und wie sie diese Selbstverwaltung leben. Also wir erfahren zum Beispiel, also die eine hat großes Wissen eben zu Heilpflanzen und wie die medizinisch eingesetzt werden können. Eine andere kann, ist Schneiderin und näht dann für alle etc. Also das Wissen wird zusammengetragen und so wird diese Selbstverwaltung und Selbstversorgung sichergestellt. Und ja, und sie haben natürlich sehr viel gemeinsam auch mit den Guerillakämpferinnen aus dem ersten Teil in den irakischen Bergen, wo also es geht wieder darum, wie kann man gemeinsam das Land nutzen, Teil dieses, sich selbst als Teil dieses Landes verstehen und eben nicht das Streben nach Eigentum.
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0: Gegenüber dem zweiten Teil der Arbeit von Marwa Asanius wird der dritte Film des Zyklus gezeigt, mit dem Untertitel Micro Resistencias.
1: Auch eine Hommage an eine ganz andere Gruppe, nämlich in Kolumbien, die Grupo Semillas. Und diese Gruppe setzt sich aus den Saatwächterinnen der indigenen Pirao-Frauen im Norden von Tolima und den afro-kolumbianischen Samenhüterinnen in Cauca zusammen. Also beides eben in Kolumbien. Und diese Gruppe kämpft darum, das Wissen ihrer Vorfahren im Umgang mit Land eben zu erhalten und auch weiter zu beleben. Also dieses Hüten oder Bewachen von Samen und Saat, da geht es nicht darum, die nächste Monokultur anzulegen, sondern ganz im Gegenteil, diese Samen eben zu erhalten. Und natürlich ist das Land extrem beschädigt, das Ökosystem ist extrem beschädigt durch extraktivistische Aktionen, sowohl von also den riesen westlichen Konzernen, die ihr Unwesen sehr stark in Kolumbien treiben, aber auch von der kolumbianischen Regierung selbst. Und diese Gruppe Semillas versucht eben, dieses Land wiederherzustellen, als Saatwächterinnen aktiv werden. Und auch hier geht es halt darum, sich eben selbst zu versorgen, die Idee der Allmende oder Commons, wie man auf Englisch sagt, also die Vorstellung, dass es wieder nicht irgendwelchen Menschen etwas gehört, sondern dass wir Menschen Teil dieses Ökosystems sind, mit dem Land leben, verantwortlich damit auch leben und gemeinsames Nutzungsrecht haben, was eben das Gegenteil von kapitalistischer Ausbeutung ist.
0: Die Ausstellung endet dann wieder mit textilen Arbeiten.
1: Wir lesen dann darauf aber auch nochmal Worte, die wir aus dem Teil 5 schon kennen, nämlich Malaka, was so viel heißt, was auf Arabisch heißt, das, was dir gehört. Und wo die Worte Malak, Engel, und Malek, Souverän, und Melek, Eigentum, alle drin enthalten sind. Also daran sieht man auch nochmal, dass der dritte Teil, der von 2020 ist, und diese Arbeit ist 2023 entstanden, also vor dem fünften Teil. Aber wie zyklisch eben auch die Gedanken von Marwa in dieser Filmreihe ist. Und das, was auch noch wichtig ist zu betonen, ist, dass für Marwa das dann eben auch nicht abgeschlossen ist mit einem Filmdreh, sondern sie hat auch Konferenzen organisiert, wo sie diese unterschiedlichen Communities zusammengebracht hat, wo sie sich austauschen konnten über ihre unterschiedlichen Widerstandspraktiken. Und das ist natürlich toll, und das ist auch ein Grund, weshalb es so viel Sinn macht, eine Ausstellung zu machen, in dem diese fünf Teile präsentiert werden, weil es sich wirklich um ein Netzwerk handelt von unterschiedlichen Gruppen, die auch in der jeweiligen Ausformulierung ihres Widerstands, dadurch, dass sie immer sehr stark Bezug nehmen auf den, auch also den geografischen und topografischen Kontext, dass sie aber natürlich eine gemeinsam sich gegen kolonialistischen Kapitalismus stark machen und ja, Widerstandsmöglichkeiten entwickelt haben und leben. Und dass, indem wir diese fünf Filme zeigen, dieses Netzwerk auch nochmal deutlich wird.

In Who's Afraid of Ideology setzt sich die Künstlerin Marva Arsanius mit Aktivismus auseinander. Sie zeigt neue Perspektiven auf das Thema Gewalt, die sich in Eigentumsverhältnissen, kolonialistischen Strukturen und Naturzerstörung zeigt. Sie setzt sich damit auseinander, wie ein starker Community-Begriff und Feminismus dazu beitragen können, auf diese Gewalt mit Gegenmodellen zu antworten. Die Strukturen für ein friedliches und gemeinschaftliches Leben innerhalb und zwischen den Spezies im Einklang mit natürlichen Ressourcen schaffen.

alle diese Communities praktizieren wirklich eine Gegenideologie eben. Und die ergibt sich auch immer aus der Praxis und mündet dann vielleicht auch in theoretische Ansätze, aber sie reagiert erstmal auf Umstände und wird in der Praxis gelebt und dann auch formuliert.

Who is Afraid of Ideology? Die Ausstellung im Taxispalais Kunsthalle Tirol ist noch bis zum 4. Oktober zu sehen. Ein Beitrag von Anna Obererlacher für den Kulturton, den Kultur- und Bildungskanal auf Freies Radio Innsbruck, Freirad. 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

0: Mindsachenmensch, mein Name ist Laurin Mauracher. Dass Psyche und Körper zusammenhängen, das leuchtet intuitiv ein. Allerdings ist die Wissenschaft immer noch dabei, die Verbindungen zwischen psychischem Stress und körperlichen Veränderungen zu erforschen. Einer von den Wissenschaftlern, die das tun, ist der Biologe Alexander Karabatsiakis vom Institut für Psychologie an der Universität Innsbruck. Wir haben über seine Arbeit zu körperlichen Effekten von Stress und psychischen Erkrankungen gesprochen. Und nur zur Info, ich kenne Alexander persönlich, weil wir beruflich bei einer Studie zu mitochondrialen Veränderungen bei schweren Depressionen zusammenarbeiten. Hier ist mein Gespräch mit Alexander Karabatsiakis. Ich bin da mit Alexander Karabatsiakis. Hallo.
1: Servus, Laurin.
0: Du bist Biologe.
1: Genau, ich bin Biologe und arbeite jetzt seit 2020 in Innsbruck am Institut für Psychologie und versuche hier einen Beitrag zum wissenschaftlichen Erkenntnisgewinn zu leisten.
0: Wie kommt der Biologe auf die Psychologie?
1: Oh, das ist eine relativ lange Reise mit mehreren Etappen. Also ich habe Biologie studiert, habe dann nach dem Abschluss eine neue Herausforderung gesucht in einer anderen Disziplin und habe mich dann umgeschaut, ob ich in Richtung Lebenswissenschaften vielleicht irgendwie was Neues entdecken kann, was mich reizt, was mich interessiert, was mich weiter motiviert. Und da bin ich dann auf ein Projekt aufmerksam geworden, welches sich mit der Frage beschäftigen sollte, inwiefern psychischer Stress eine körperliche Alterung bedingt und dazu führen kann, dass je stärker der Stress ist, desto stärker dann die biologische Ausprägung von dieser Alterung ausfällt. Und das fand ich total faszinierend, weil ich hatte schon so aus der eigenen Beobachtung heraus immer wieder gesehen, dass Leute, die mir sehr gestresst vorkamen, auch irgendwie älter aussahen als normal. Ich habe zum Beispiel einen Bekannten gehabt, der in den Kriegseinsatz gegangen ist. Der hat sich bei der Bundeswehr rekrutieren lassen und er kam zurück und der sah mindestens um 10 Jahre gealtert aus, obwohl er nur 2 Jahre weg war. Und das fand ich toll, das fand ich eindrucksvoll. Und dementsprechend habe ich dann gesagt, nach langem Überlegen, es gab noch 2, 3 andere Aspekte, für die ich mich interessiert habe, unter anderem die Forschung zur Epilepsie, dass ich dann gesagt habe, nee, dieses Psychiatrische, diese Kopplung aus Psyche und Körper und wie das miteinander zusammenhängt, das kannte ich nicht so. Das wurde auch im Biologiestudium in der Weise nicht vermittelt. Also habe ich dann gesagt, okay, das ist es. Und ich habe mich dann für einen Doktoratsstudiengang entschieden. Abgeschlossen habe ich das mit einem PhD in den systemischen Neurowissenschaften, heißt das. Und da war dann aber eher im psychiatrischen Kontext die Frage, okay, was sind denn biologische Veränderungen von verschiedenen psychischen Erkrankungen? Und gibt es denn die Möglichkeit, verschiedene psychische Erkrankungen auch voneinander abzugrenzen? Also gibt es eindeutige biologische Unterscheidungsmerkmale? Oder ist es so, dass die eigentlichen Unterscheidungen, was die klinische Wahrnehmung von psychiatrischen Erkrankungen anbelangt, primär auf das Gehirn zu beziehen sind und somit das Gehirn auch im Fokus da stehen muss? Und nachdem ich das dann gemacht habe, habe ich dann ein Angebot bekommen, in die Psychologie zu wechseln, weil natürlich psychiatrische Erkrankungen entstehen in der Regel sehr selten innerhalb kürzester Zeit, sondern die haben meistens einen relativ langen Vorlauf. Und dann war die Frage, was sind denn Risiko und Resilienz, also Schutzfaktoren, ja, die uns vor den Stresskonsequenzen möglicherweise dann mit Fokus auf Resilienz, ja, schützen können, eben nicht nach einer Belastung auch eine Erkrankung zu entwickeln.
0: Also was verhindert oder was verursacht denn eigentlich die Erkrankung, wenn Stress auf den Organismus trifft?
1: Genau, was sind die Kopplungsmechanismen? Natürlich auch dann die biologischen Kopplungsmechanismen. Da hatte ich den großen Vorteil, dass die biologische Perspektive mir ja nicht fremd war. Und ich dann aber darauf aufbauend eben neue Aspekte und neue Ideen, neue Perspektiven da reinbringen konnte, die wir ja jetzt hier in Innsbruck auch weiter fortführen. Unter anderem in Zusammenarbeit mit dir.
0: Genau, wir haben ja auch ein Projekt am Laufen, aber da kommen wir vielleicht später nochmal dazu. Also als Biologe betrachtest du mehr die zelluläre und oder die systemische Ebene im Vergleich zu den Psychologen, die mehr die Beobachtung des Patienten oder der Person im Gespräch zum Beispiel als Datenpunkt verwenden. Also der Psychiater spricht mit dem Patienten oder Patientin und beobachtet und lässt sich schildern und hört zu. und auf der Basis kann man dann sagen, ja, die Erkrankung oder die andere Erkrankung oder keine Erkrankung. Aber wenn man einen Biomarker hätte, nämlich irgendwer ein stoffliche oder sonstige materielle Markierung, die erkennt, die uns zeigt, dass es eine Erkrankung ist, das fehlt in der Psychiatrie generell. Das ist ja nur ein bisschen auch der Anspruch, den du auch hast, oder? Wenn ich es richtig verstehe.
1: Ja, wobei, da gibt's auch noch unterschiedliche Ebenen, ja, weil natürlich der Psychiater sich um die Akutproblematik kümmern soll, ja, also ein Mensch, der eine psychiatrische Erkrankung ausgebildet hat, der leidet, und natürlich ist die Aufgabe des Arztes, dieses Leiden zu mindern und bestenfalls die Krankheit zu kurieren. Aber wenn wir das Ganze auf einer längeren zeitlichen Dimension betrachten, dann ist es so, dass wenn eben diese Akutversorgung nicht gut funktioniert, und das ist leider ein Dilemma in der modernen Psychiatrie bis heute, dann gibt es auch langfristig gesehen ein erhöhtes Risiko für Folgeerkrankungen, die dann den Leidensdruck zusätzlich noch erhöhen können. Und da gibt es aus der sogenannten Epidemiologie, also der Forschung, zu Beobachtungen über großen Gruppen eben diese Erkenntnis, dass wenn ich eine chronische Stressbelastung habe, dann habe ich nicht nur ein erhöhtes Risiko für eine psychiatrische Erkrankung, sondern eben halt auch für organische Erkrankungen. Und da sind so klassische Aspekte zu finden wie Herz-Kreislauf-Erkrankungen oder Diabetes, aber auch Tinnitus, Schwindel. Und das heißt also, wenn ich das Ganze nicht kurzfristig betrachte, sondern langfristig, dann kann ich dafür sorgen, dass, und das ist ja auch ein Aspekt, den wir uns in Innsbruck widmen, dass man also länger gesund altern kann. Ja, es ist ja immer die Frage, was ist gesundes Altern, was ist pathologisch behaftetes Altern? Und wir möchten natürlich als Gesellschaft gerne lang alt werden dürfen und das möglichst gesund. Und dann ist eben halt auch im Sinne dieser Resilienzstudien bedeutsam zu verstehen, halt, was hilft mir denn, gesund alt zu werden?
0: Also wenn wir jetzt zum Stress einmal gehen, Stress als kurzer Stress ist selten ein Problem, aber chronischer Stress ist sehr wohl schädlich. Wieso, würdest du sagen?
1: Wieso? Weil natürlich unser Körper ist eine biologische Maschine, und je stärker diese biologische Maschine beansprucht wird, desto höher sind auch die damit behafteten Verschleißeffekte. Und so wie wenn ich ein Auto permanent auf Vollgas fahre, ich öfters einen Ölwechsel machen sollte, ist es beim Menschen auch so, dass wir uns die Zeit der Regeneration geben müssen, was wir aber nicht tun, weil wir natürlich in einer sehr leistungsorientierten Gesellschaft leben und wir darauf aus sind, bestmöglich rund um die Uhr effizient zu sein. Und das sieht man ja zum Beispiel repräsentativ häufig, wenn man im Vorabendprogramm mal die Nachrichten sich anschaut, weil vor den Nachrichten laufen dann immer so kurze Werbevideos, und da sieht man dann meistens, sie haben das Symptom, sie fühlen sich müde und schlapp, dann nehmen sie doch die Tablette oder das Pulverchen oder das Medikament. Und anstatt einfach darauf zu hören, dass der Körper mehr Zeit zur Regeneration braucht, versuchen wir auch diesen Prozess der Genesung, der Regeneration noch zu optimieren, indem wir ihn versuchen, durch Medikamente, durch Nahrungsergänzungsmittel halt zu tunen. Und das funktioniert in der Regel nicht, weil unser Körper ist durch Millionen von Jahren der Evolution einfach darauf trainiert, dass wir auf sowas wie einen Tag-Nacht-Rhythmus hören müssen, dass wir nicht über unsere Ressourcen gehen sollten. Also wenn ich das Gefühl habe, ich bin müde, sollte ich es halt sein lassen und nicht sagen, ich mache jetzt noch 2 Stunden Überstunden, ja, sondern einfach ganz konsequent zu sagen, dass man dieses Aspekt der Life-Work-Balance auch wirklich ernst nimmt. Ja, und wenn der Körper müde wird, dann sollte man entsprechend ihm auch die Zeit der Regeneration geben.
0: Mhm. Ja, weil die Kultur des ans Limit gehen, der Optimierung, der Effizienz, das ist eine Konsequenz der modernen Gesellschaft auch in der Form, wenn man es jetzt ganz banal so formuliert. Aber biologisch, welche Mechanismen spielen da eine Rolle? Also mal überzogen, das Cortisol und ähnliche Stresshormone sind sicher relevant.
1: Ja, der Körper hat natürlich biologische Mechanismen, um auf Stress reagieren zu können. Und jetzt weiß man halt aber, wenn diese kurzfristigen Stressoren einwirken, dann hat der Körper kein Problem damit, weil er ist das gewohnt, immer wieder mal kurzfristig auf seine Umwelt zu reagieren, was unter dem Aspekt Stress bewertet werden kann. Aber eben, wenn wir jetzt an chronische Belastungen denken, da sieht das Ganze anders aus, weil diese Die Fähigkeit zur Anpassungsreaktion, die wird unter chronischen Bedingungen eben halt aus dem Gleichgewicht gebracht, was dann dazu führt, dass die Stressantwortsysteme des Körpers, also das Herz-Kreislauf-System, das endokrine System, das zentrale Nervensystem, dass die dann in ihrer Kommunikation irgendwann dieser Belastung nicht mehr so standhalten können und dann kommt es eben zu Fehlkommunikation. Das heißt, diese Orchesterspieler, also wenn man sich die Stressantwortsysteme des Körpers als Mitglieder eines Orchesters vorstellt und dieses Orchester muss den ganzen Tag rund um die Uhr spielen, dann irgendwann geraten die aus dem Takt und aus dem Gleichgewicht und das erhöht dann die Anfälligkeit für zum Beispiel stressbedingte Erkrankungen.
2: Also sowohl körperliche als auch psychische Erkrankungen.
1: Ja, wenn man sich mal in den Studien so umschaut, was so als chronische Stressmodelle berichtet wird, dann hat man zum Beispiel die Pflegesituation bei Angehörigen. Also es gibt in der Literatur ziemlich viele Beobachtungen dazu, dass wenn ich ein chronisch erkranktes Familienmitglied habe, entweder halt eine ältere Person, auf die ich halt Acht geben muss, oder ein chronisch erkranktes Kind, dann ist das als chronische Belastung zu sehen und diese Belastungen, das ist auch nachgewiesen, führen dann auch auf biologischer Ebene eben zu einer gesundheitlichen Beeinträchtigung. Ja, und das ist also dann auch die Frage, wie gehen wir damit um als Gesellschaft, wie viele Ressourcen bieten wir dem Individuum, jedem Einzelnen von uns als Gesellschaft an, um eben nicht aus der Gesellschaft zu fallen durch Krankheit oder durch Überbelastung. Und das ist eine Frage, da sind wir dann außerhalb der Wissenschaft. Da geht es dann um politische Aspekte, wo natürlich die Wissenschaft die Politik mit Argumenten unterstützen kann oder konfrontieren kann. Aber die Tatsache, dass das so ist, ist mehr als erwiesen.
2: Mhm. Ja, ist relativ klar. Vor allem der Aspekt mit der Alterung, der Zellalterung interessiert mich, weil es gibt ja die Idee der Lebensspanne, also der Lebensdauer, dass man sagt, man lebt so und so viele Jahre. Und dann gibt es dann das Konzept der Gesundheitsspanne, der Lifespan auf Englisch. Wie lange man denn gesund leben kann, weil es bringt mir wenig, wenn ich mit 65 schon bettlägerig bin und nichts mehr machen kann und weitere 20 Jahre dann vor mir hin lebe. Dann würde ich lieber bis 70 leben, aber dann fit sein, als 20 Jahre ungesund. Ich nehme an, dass viele Zuhörerinnen und Zuhörer der gleichen Meinung sind. Kann man das so sagen, wenn man jetzt zu viel von seinem Leben sozusagen auf einmal macht, dass man dann später weniger hat davon?
1: Ja, also natürlich gibt es auch durch gesunden Lebensstil einen gewissen Verschleiß, aber der Körper ist in der Regel in der Lage, natürlich auch das gut zu kompensieren. Wenn du dir mal anschaust, wie das mit der Lebenserwartung aussah, so zur Zeit des Mittelalters, da muss man sagen, dass die statistische Lebenswahrscheinlichkeit so bei Mitte 30 lag, weil einfach die medizinische Versorgung, das ganze Konstrukt Hygiene, ja, das war natürlich viel schlechter als heutzutage. Es gab halt auch keine Antibiotika, die ganze

0: auf diese Werbevideos schaut, in den Vorabendprogramm, der Aspekt Schlaf essentiell ist. Mhm. Ja, weil die Schlafphase ist so bedeutsam, dass man in Experimenten am Tier sieht, also wenn man nachtaktiven Tieren, wenn man die dem Tagesrhythmus aussetzt, also wenn man deren Wach-Schlafrhythmus umpolt, dann sterben Tiere. Mhm. Ja? Und bei Menschen ist es so, dass wenn wir nicht richtig regenerieren, dann können natürlich die Schädigungen, die durch die Stressbelastungen tagsüber auftreten, wenn die nicht richtig repariert werden, dann sammeln die sich an, die häufen sich an und erhöhen dann damit auch das Risiko, dass ich dann eine Krankheit entwickle. Und so, wie du dich fragst, wie ich meine gesunde Lebensspanne bestmöglich offen halte und nach hinten raus mit möglichst viel Gesundheit gesegnet bin, das ist etwas, das hängt einfach von meiner individuellen Entscheidung ab, wie ich mit den Aspekten Lebensstil und Schlaf, körperliche Aktivität, aber auch soziale Interaktion und auch soziale Ressourcen, also psychologische Fragestellungen hin zu mentaler Gesundheit und zum Beispiel soziale Integration, Freundschaften zu Nachbarn, Familien im Sportverein oder so, wie ich das pflege, das alles hängt zusammen und hat dann in der Summe einen Einfluss darauf, wie ich gesund altern kann.
1: Also der Stress, den man notwendigerweise aufbauen muss, den man notwendigerweise hat, auch wieder abbauen kann. Zum Beispiel so Sachen wie Ausdauersport sind relativ gut darin, ist Stress abzubauen, Schlaf und nicht zu viel zu essen. Es sind immer Dinge, wo ich den Eindruck habe, das weiß eigentlich jeder. Aber irgendwie kommt das nicht an bei den Menschen.
0: Ja, es gibt jetzt seit ein paar Jahren auch so relativ neue Forschungsdisziplinen, die sich mit der Frage beschäftigen, nicht nur inwiefern das Gehirn mit dem Immunsystem kommuniziert, sondern auch inwiefern unsere Persönlichkeit einen Einfluss auf das Immunsystem hat und andersrum. Hm. Und natürlich ist es so, wir kennen das ja alle jetzt gerade auch in der Vorweihnachtszeit, ja, da trifft man auf Leute, da hat man das Gefühl, der ist halt so ein bisschen sehr neurotisch, der regt sich über Kleinigkeiten sehr schnell auf, wirkt impulsiv und eigentlich ist das doch die Zeit des Zusammenrückens und der Gemeinsamkeit, wo man sieht, dass also Menschen, die einen besonderen neurotischen Charakterzug haben, dass die auch eine stärkere Reaktivität des Immunsystems haben und mehr und schneller mit Entzündungsreaktionen halt antworten. Und Entzündungsreaktionen sind maßgeblich auch an der biologischen Schädigung auf zellulärer und auch auf molekularer Ebene beteiligt. Und je weniger Entzündungsreaktionen ich im Körper habe, desto besser geht es mir eigentlich.
1: Also die chronische Entzündung ist ein großer Risikofaktor für die psychischen Erkrankungen, muss ich jetzt was. Weil das auch mit dem Stress zusammenhängt und die Leute können sich halt vorstellen, kennen das vielleicht, wenn man sehr viel Stress hat und wenig schläft, wie zum Beispiel mir vor einer Woche passiert ist, dann wird man krank. Vor allem, wenn man Sozialkontakte hat, die man mit anderen Menschen, dann Viren etc., muss man nicht Covid bekommen, man kann auch andere Erkrankungen haben. Aber das Immunsystem hängt sehr stark mit der psychischen Situation des Menschen zusammen.
0: Ja, oder wenn die Studierenden uns jetzt zuhören, die kennen sicherlich diese Prüfungsvorbereitungsphasen, ja, gerade bei den Medizinern, wo man dann Wochen bis Monate lang eingeschlossen im Zimmer sitzt und Fragen paukt. Da ist es keine verwunderliche Reaktion, dass kurz nach der Prüfung man dann auf einmal eine Erkältung entwickelt oder eine Grippe entwickelt, ja, weil einfach diese chronisch latente Belastung ja auch einen suppressiven Effekt, also einen hemmenden Effekt auf das Immunsystem hat. Kaum ist der Stressor weg, ja, ergibt sich plötzlich eine Vulnerabilität. Ich gehe wieder raus und kriege einen kleinen Kontakt mit einem Virus oder mit einem Bakterium. Und dadurch, dass mein Immunsystem geschwächt ist, ja, kann sich das dann entsprechend durchsetzen und ich habe die Erkrankung. Das ist auch in der Stressforschung ein beliebtes Paradigma. Also Studierende in Prüfungsvorbereitung, gerade die Mediziner, die findet man schon seit Jahrzehnten in der Literatur repräsentiert.
1: Sind ideale Laborratten.
0: Sind ideale, ja, es sind Pseudo-Versuchskaninchen.
1: Ja. Weil es ja zuverlässig, also es gibt wenige, also im Studium glaube ich wenige, gibt es wenige Studenten, die oder Studentinnen, die den Ruf haben, sich dermaßen zu verausgaben in der Prüfungszeit wie die Medizinstudenten. Also das, glaube ich, ist einfach dem Studium geschuldet.

0: im weitesten Sinne. Jetzt kannst du mal kurz ein bisschen Überblick geben über die Forschungsprojekte, die du aktuell hast. Also du hast mit mir gemeinsam ein Projekt über Mitochondrien, da können wir gleich noch dazu. Was hast du noch? Was machst du noch?
1: Ja, also ursprünglich halt angefangen habe ich mit der Frage, wie diese biologischen Alterungsprozesse ablaufen. Und da habe ich mir das Immunsystem angeschaut, um zu verstehen, welche Immunzellen des Körpers von Stressbelastungen betroffen sind und wie die die Möglichkeit haben, dem zu begegnen im Sinne von Regeneration, also praktisch die Belastung zu kompensieren. Und da gibt es unter anderem dieses Konstrukt der sogenannten Telomerbiologie. Die Telomere sind Strukturen an den Enden der Chromosomen. Und jetzt weiß man, dass mit der fortschreitenden Lebensdauer die Telomere mit jeder Zellteilung sich verkürzen. Und wenn ich jetzt weiß, dass diese Telomere nur ein gewisses Potenzial an Verkürzung bieten, dann kann ich die Länge der Telomere messen und kann sagen, wie alt die Zellen sind. Und da haben wir, das ist jetzt mittlerweile schon fast 10 Jahre her, mal eine sehr umfangreiche Studie veröffentlicht, wo wir zeigen konnten, dass die Immunzellen von Menschen, die an einer Depression erkrankt sind, eine Telomerverkürzung zeigen, die äquivalent ist zu 25 Jahre gesunder biologischer Alterung. Das heißt also, diese biologischen Alterungsprozesse lassen das Immunsystem schneller verschleißen und können dann auch erklären, warum Menschen, in unserem Fall untersucht, die an einer Depression erkrankt sind, warum die eben diese erhöhte Vulnerabilität, also dieses erhöhte Empfindsamkeitsmoment haben gegenüber einer Reihe von alterungsbedingter Erkrankungen.
0: Also nicht nur Grippe, sondern auch Krebs.
1: Ja, Krebs ist schon eine sehr drastische Form einer alterungsbedingten Erkrankung, aber es geht dann halt los, ne, mit also chronisch inflammatorische Zustände, die können dann unter anderem mit Rheuma assoziiert werden, Arthritis, kardiovaskuläre Probleme, es kann zu neurodegenerativen Erkrankungen kommen. Früher hat man ja die Depression auch als Pseudodemenz bezeichnet, das heißt also, es kommt zu einer Reihe von Veränderungen oder Beeinträchtigungen auf affektiver Ebene und auch auf kognitiver Ebene und eben auch auf der somatischen Ebene. Das heißt, die Depression sollte man ja generell eher als gesamtorganische, gesamtkörperliche Erkrankung sehen. Und in der Psychiatrie postuliert man ja immer noch, dass ja die Depression eine Erkrankung des Gehirns ist.
0: Mhm. Ja. Das ist ein bisschen eine Konsequenz der Tatsache, dass die Nervenheilkunde früher, wo die Neurologie und die Psychiatrie gemeinsam und ein bisschen die Neurochirurgie, das hat sich dann aufgespalten in die drei Fächer. Und wir als Psychiater sehen uns halt immer noch ein bisschen als möchtegern Neurologen und schauen uns das Gehirn an, aber eigentlich betrifft das den ganzen Körper. Also das ist ja, der Mensch ist nicht nur das Gehirn, die Psyche ist nicht nur im Gehirn, so einfach ist das nicht. Aber es hängt alles zusammen. Das ist, glaube ich, historisch bedingt. Aber das heißt natürlich auch, dass man theoretisch, wenn man einen depressiven Patienten hat und sich die Chromosomen in seinen Immunzellen anschaut, dann sieht man, dass die Telomere kürzer sind. Also sozusagen die kann man das vergleichen wie mit einer Lunte oder mit einem Rest von wie kann man es am besten vergleichen? Die Telomere sind so.
1: Ja, wir verwenden immer dieses Bild der Plastikkappen an den Enden von Schnürsenkeln. Mhm. Ja, also je länger du die Schnürsenkel trägst am Schuh, desto höher ist dann der Verschleiß und irgendwann halten die Kappen nicht mehr und dann sind die Chromosomen, in dem Fall dann die Schnürsenkel, die sind nicht mehr geschützt. Und dann fasern die so ein bisschen aus. Und das Beispiel für gealterte Zellen unter dem Mikroskop ist dann ein relatives Anschwellen der Zellen. Und die Telomere sind dann eben nicht mehr geschützt. Die DNA ist nicht mehr so gut geschützt. Und wenn dann die Zelle merkt, dass die DNA nicht mehr geschützt ist, geht sie dann in dieses Stadium der zellulären Alterung ein, sprich der Seneszenz. Und dann kann man natürlich diese Beobachtung heranziehen und gucken, ist das jetzt nur in der Depression so oder findet man das auch bei Leuten, die zum Beispiel eine Diagnose haben einer posttraumatischen Belastungsstörung oder einer Schizophrenie oder einer bipolaren Störung, die ja anders als die Depression auch noch diesen wechselnden Anteil der manischen Episode hat? Und was wir auch noch untersuchen, sind ähnliche Veränderungen, ob wir sie dann entsprechend bei einer Borderline-Persönlichkeitsstörung auch finden. Und die Frage ist, tragen all diese Gruppen eigentlich diese gemeinsamen biologischen Merkmale oder gibt es da tatsächlich Unterscheidungsmerkmale?
0: Also, wenn man jetzt die Kausalität anschaut, es ist nicht so, dass die Telomere verändert sind, weil der Mensch psychisch krank ist, sondern dass die Telomere sind auch ein Zeichen dafür, dass der Mensch sehr viel Stress gehabt hat, oder?
1: Ja, das ist ja so ein bisschen ein Henne-und-Ei-Problem. Ja, also klar, das sind immer sogenannte assoziative Beobachtungen. Das heißt also, ich habe zwei Gruppen und finde einen Unterschied. Aber das erklärt mir eigentlich nicht viel, außer dass ich feststelle, dass ich diese Beobachtung gemacht habe. Es kann natürlich sein, dass der Stress, den ich habe, einen Einfluss auf die Telomere hat und diese Veränderung dann zu einer Depression führen kann. Die Frage ist dann halt aber, kann es auch sein, dass durch die Depression selber dann die Telomere kürzer werden und ich eigentlich keine wirkliche Aussage über den zeitlichen Verlauf da machen kann? Also was war zuerst, lässt sich natürlich nur in Längsschnittstudien untersuchen, wo ich dann auch die Möglichkeit habe, Personen mehrfach Blut zum Beispiel abzunehmen, um an das Immunsystem zu kommen, um dann diese langfristigen, langzeitlichen Untersuchungen halt zu machen.
0: Also, du müsstest natürlich dann schon über Jahre, Jahrzehnte theoretisch warten, bis jemand, der initial noch gesund ist, später dann Richtung Erkrankung zeigt und dann schauen, ob das vorher, nachher schon sichtbar war.
1: Genau. Aber da sprichst du ja jetzt einen zweiten Forschungsbereich an, denn natürlich ist es so, dass diese Biomarkerforschung mit Blick auf psychische Erkrankungen ein Aspekt ist, den wir machen. Aber wir haben in Innsbruck zum Beispiel auch das Forschungszentrum für Prävention und Gesundheit über die Lebensspanne. Da geht es genau um diese Fragen, welche Resilienzfaktoren gibt es und wie kann ich sie nutzen? Und ein Konstrukt, ein übergeordnetes Konstrukt, was da sehr bedeutsam ist, ist dieses Konstrukt von 3PM. Dieses 3P steht für Prävention, Prädiktion und personalisierte Medizin. Das heißt also, warum nutzen wir nicht viel mehr Möglichkeiten, um Krankheiten auch besser zu begegnen, damit sie eben sich gar nicht erst entwickeln? Es ist so ein bisschen wie die Frage, wenn man sich mal die Entwicklung von bestimmten Krankheiten anschaut, so über die letzten Jahrzehnte, haben wir einen wahnsinnigen Fortschritt erlebt und erreicht. Aber das ist nicht immer eins zu eins im klinischen Setting angekommen. Ja, und ich vergleiche das immer so ein bisschen wie mit, wir versuchen immer wieder praktisch die Leute rauszuholen, wenn sie in den Brunnen reingefallen sind. Und im Sinne von Prävention und Prädiktion wäre eben die Frage, warum stellen wir nicht ein paar Schilder um den Brunnen auf und machen die Leute darauf aufmerksam, dass da ein Brunnen ist und versuchen gar nicht erst, sie in diese Situation kommen zu lassen. Ja, und dieser Aspekt, diese Idee, das ist jetzt so seit schätzungsweise 10, 15 Jahren, ist das ziemlich im Kommen. Aber es braucht natürlich halt auch Überzeugungsarbeit für die jeweiligen Disziplinen, dass man dieses Denken aufgreift und versucht, das auch mit zu berücksichtigen für die eigene Perspektive. Ja, und im klinischen Feld ist es eben so, dass man, ja, ich sage mal, im medizinischen Kontext ist es natürlich so, man weiß um den Einflussfaktor psychische Gesundheit, zum Beispiel bei Krebserkrankungen. Ja? Also wie gehe ich mit jemandem um, der eine Krebsdiagnose bekommen hat und wie kann man dem helfen? Und da hat man ja relativ schnell gemerkt, dass auch die psychische Funktionalität, die psychische Gesundheit einen massiven Faktor bildet für auch das Ansprechverhalten auf eine Therapie, auf das Drücken der Wiederauftretenswahrscheinlichkeit für einen Tumor, Brustkrebs. Es gibt ganz viele Beispiele dafür. Und da hat sich dann dieses Feld der Psycho-Onkologie draus entwickelt. Ja, aber wenn wir jetzt zum Beispiel wissen, dass das Immunsystem durch Stress immunsupprimiert wird, also in seiner Funktion nicht ganz auf der Höhe seiner Kraft ist, und ich mir jetzt vorstelle, dass zum Beispiel jemand, der gestresst ist, ein neues Herz transplantiert bekommen soll, dann ist ja die Frage, da gibt es ja Abstoßungsreaktionen, die können ja sehr lebensbedrohlich sein. Ja, warum habe ich also nicht zum Beispiel auch eine Psychologin, einen Psychologen auf einer Transplantationsstation? Ja, oder denken wir mal an solche Bereiche wie die Psychodiabetologie. Ja, also Diabetes, Entzündungsreaktion, Stoffwechsel. Jetzt wissen wir, Stress fördert Diabetes. Und in dem Moment, wo jemand einen Diabetes hat, tun wir so, als sei psychische Gesundheit und Stress eigentlich überhaupt nicht relevant, weil es ist ja eine organische Erkrankung. Mhm. Ja, das heißt, dieser Paradigmenwechsel, dass alles mit allem dann doch irgendwie zusammenhängt, dass man das eher systemisch betrachtet, der Körper als Ganzes, ja, das braucht einfach noch, das muss ein bisschen traditionell reifen, ja, wie so ein frischer Käse im Fass. Ja, das braucht einfach eine gewisse Zeit, aber der Käse ist schon gemacht, das Fass ist da und jetzt müssen wir Werbung dafür machen, dass das richtig und wichtig ist.
0: Das ist, weil die innere Medizin ist voll von Menschen, die schon seit Jahren chronisch erkrankt sind, aber die würden sich sicher freuen, hätten sie die Erkrankung aber nie bekommen, hätte man das sozusagen präventiv das gemacht. Natürlich kann man jetzt sagen, wenn ich jetzt auf ein neues Herz warte, weil ich ein Herz transplantiert werden muss, natürlich ist das stressig. Aber man soll zumindest auch den Aspekt von, wie kann man das so gut wie möglich gestalten für den Patienten? Zum Beispiel, dass man theoretisch dadurch auch die Abstoßungsreaktionen reduzieren würde, sagst du, oder?
1: Genau, genau. Und ein ziemlich heißes Thema, wo es ja unterschiedliche Meinungen zu gibt, ist ja dieses klinische Bild von Long-Covid. Mhm. Ja, also da gibt es ja Meinungen, die sagen, dass ja diese ganzen Beeinträchtigungen eher Ausdruck sind einer psychischen Komplikation. Und dann gibt es natürlich auch Meinungen, die sagen, das ist was Organisches. Und da sind wir auch in Innsbruck ja mit ein paar anlaufenden Studien ja auch beteiligt, auch aus der, sagen wir mal, psychobiosozialen Perspektive Faktoren zu identifizieren, damit wir auch eine Meinung dazu uns bilden können. Aber da würde ich halt auch sagen, da braucht es eine sehr starke Verschmelzung von Disziplinen, um einfach natürlich bei der Behandlung von Menschen immer auch diesen Aspekt Hoffnung halt zu haben. Und gerade bei Long-Covid ist das ja so, dass natürlich, wenn ich das Gefühl habe, ich weiß, dass ich leide, mir geht's nicht gut, ich habe eine Reihe von Beeinträchtigungen und ich finde aber keinen medizinischen Rat, weil keiner so richtig weiß, was das ist, dann verschlechtere ich natürlich die gesamte Situation für den Betroffenen, die Betroffene, weil wenn ich keine Hoffnung anbieten kann, dann verliere ich den Glauben, dass etwas besser wird. Und das weiß man schon seit langem. Das ist richtiges Gift für jeglichen Regenerationsprozess.
0: Ja, das ist das umgekehrte Phänomen vom Placebo-Effekt. Also wenn man Placebo ist, man glaubt, dass es besser wird. Und es gibt auch den Nocebo-Effekt, dass man glaubt, es wird schlimmer. Und vor allem so Ideen wie, das ist eine chronische Erkrankung, sie sind jetzt permanent gelähmt. Und so Horror-Stories, die durch die Medien geistern, macht natürlich für die Menschen, die dann Covid gehabt haben und danach noch ein bisschen müde sind, vielleicht manche von denen erschreckt Stress.
1: Ja, absolut, absolut. Und auch da ist halt die Frage, wie wollen wir dem begegnen? Ne? Und ich denke, dass wir in der nächsten Zeit aus verschiedenen Richtungen, denke ich, Hoffnungsmomente angeboten bekommen werden, weil man einfach sehr viel mehr dazu lernen wird. Am Anfang war man ja relativ blank dem gegenübergestellt. Ne? Also man wusste nicht genau, was das ist und wie das entsteht. Jetzt mittlerweile weiß man aus den verschiedenen medizinischen Fachdisziplinen Stück für Stück immer mehr. Und wenn man das dann zusammenbringt und wenn man die Puzzleteile zu einem Bild zusammenstellt, dann sieht man eben, dass die Beeinträchtigungen auf psychischer und auf organischer Funktionsebene zu suchen sind. Und das kann man alles auch, wenn man das aufeinander aufbauend angeht, auch, glaube ich, relativ gut wieder zurück zumindest in ein gewohntes oder bekanntes Funktionsniveau wieder zurückbringen.
0: Also dass Menschen wieder zumindest so, wie sie vorher waren.
1: Ja, dass sie sich selbst erkennen, dass sie nicht Angst haben vor der Zukunft. Ja, dass sie sagen, okay, ich habe halt eine kleine Beeinträchtigung oder ich weiß, ich brauche ein bisschen mehr Pause oder ich kann halt eben diese 12 Stunden am Tag, das schaffe ich halt nicht mehr. Ich muss mir eben die Pause nehmen, aber dass sie das dann auch ernst nehmen. Und wenn man das dann macht, merkt man ja auch, der Körper kommt langsam auch wieder zurück.
0: Mhm. Ja, was ich schon bemerkt habe bei manchen Long-Covid-Patientinnen ist, dass sie sind nicht mehr so belastbar, das sagen sie zum Beispiel als Formulierung. Das heißt, ich brauche jetzt Pausen, wenn ich beim Skitouren gehe, nach oben gehe. Und die sind fast wütend, dass sie Pausen brauchen, dass sie mehr Pausen brauchen, nachdem sie gerade eine Entzündung, eine Infektion gehabt haben. Das wird der Anspruch an sich selbst vermutlich auch, der ein bisschen eine Rolle spielt.
1: Ja, aber die Frage ist eben, wie kann man solche Beeinträchtigungen nachweisen? Welche Möglichkeiten gibt es da? Und da komme ich dann vielleicht auch noch kurz auf diesen Aspekt zu sprechen, den du vorhin schon angesprochen hast, und zwar die Frage der mitochondrialen Funktion. Mhm. Ja, weil in der Biologie lernt man, dass das Grundprinzip einer Zelle ist, Energie einzusparen. Das heißt also, Energieressourcen gut zu verwalten und sparsam mit denen umzugehen, ist notwendig, weil eine Zelle hat nur ein bestimmtes Potenzial an Energie. Und wenn sie zu kostspielig damit umgeht, dann sinkt die Überlebenswahrscheinlichkeit. Das heißt, wir sind generell evolutiv darauf programmiert, möglichst wenig Energie zu verbrauchen.
0: Energiesparmodus.
1: Ja? So, und jetzt sehen wir, dass es in den Körperzellen Funktionsbereiche gibt, sogenannte Organellen, also Bestandteile einer Zelle. Und die sind dafür da, den eingeatmeten Sauerstoff aus unserer Luft für einen Prozess zu verbrauchen, um aus der Nahrung Energie zu gewinnen. Und ein Aspekt aus der Physik lehrt uns, dass Energie die Fähigkeit ist, Arbeit zu verrichten. Das haben wir alle mal irgendwann in der Schule gehört. Und ein darauf aufbauender Aspekt ist, dass Leistung der Quotient ist aus Arbeit pro Zeit. Mhm. So, und als wir uns die Symptome der Depression angeschaut haben, also Erschöpfung, Traurigkeit, kognitive Leistungsbeeinträchtigung, aber auch Müdigkeit, ja, da haben wir uns gefragt, wie kann man sich das erklären? Und jetzt nochmal auf diesen Aspekt Leistung zurückzukommen, haben wir gedacht, naja, wenn die kein Leistungsniveau mehr zeigen, wenn die ihre Leistung verlieren, da muss ja irgendwas mit der Arbeit los sein, weil an der Zeit kann ich nicht drehen. Und dann haben wir gedacht, oh, da muss ja vielleicht irgendwas mit den Mitochondrien nicht in Ordnung sein, dass die Mitochondrien, warum auch immer, zu wenig Energie produzieren.
0: Also die Kraftwerke der Zelle.
1: Die Mitochondrien sind ja allgemein bekannt als die Kraftwerke der Zellen. Und dann haben wir eine Technologie gefunden, die hier seit jetzt mittlerweile 30 Jahren aus Innsbruck kommt. Mhm. Und zwar repräsentiert über die Firma Ouroboros Instruments in der Schöpfstraße in Innsbruck. Und da haben wir dann also die Möglichkeit gehabt, die Energieproduktion von Zellen zu messen. Und da hatten wir interessanterweise die Beobachtung gemacht, dass in einer Depression die Mitochondrienfunktion sich so zeigt, dass die Zellen weniger Energie produzieren oder Energie zur Verfügung haben. Und interessanterweise war das dann so, wenn wir dann die Studienteilnehmerinnen und Teilnehmer gefragt haben, wie energielos sie sich fühlen oder wie traurig oder wie erschöpft sie sich fühlen, dann zeigte sich ein schöner Zusammenhang zwischen der Reduktion in der mitochondrialen Leistung und der von der Person geschilderten Leistungsbeeinträchtigung. Das heißt also, wir hatten auf zwei Ebenen einen zusammenhängenden Charakter. Und das hat uns natürlich interessiert und das haben wir ja auch jetzt in Kooperation mit der MedUni hier in Innsbruck, haben wir ja auch erste Studien jetzt initiiert, um auch die Mitochondrienfunktion bei Long-Covid uns anzuschauen. Und da sehen wir tatsächlich auch, dass auf der zellulären Ebene eine reduzierte Leistungsfunktion zu finden ist. Und dann ist natürlich die große Frage, wie passiert das? Wie langanhaltend ist das? Und was kann ich machen, um das System wieder zu unterstützen, um wieder zu der alten Leistung zurückzukommen? Mhm. Ja, das heißt also, man kann auch da eine organische Veränderung finden. Ob das jetzt eine reine Beobachtung für das Immunsystem ist oder wie stark sich das auch auf andere Bereiche auswirkt, wie zum Beispiel die Leber, die ja auch ein sehr hohes energetisches Potenzial hat, eine hohe Stoffwechselleistung zeigt oder auch zum Beispiel das Gehirn oder auch die Muskulatur, das muss untersucht werden. Aber wenn man sich natürlich die Symptome von Long-Covid anguckt, so wie du sagst, ne, wenn Leute, die einfach sonst in der Lage sind, ein sehr hohes körperliches Funktionsniveau abzurufen, und auf einmal muskulär merken, dass sie nicht mehr die gleiche Leistung haben, stecken Mitochondrien natürlich auch in den Muskelzellen. Und da würde man entsprechend auch sehr mit sehr hoher Wahrscheinlichkeit vermuten, dass auch in den Muskeln die Mitochondrien leistungsbeeinträchtigt sind.
0: Weil die Studien, die bis jetzt gemacht worden sind, sind aus peripher, also im Blut zirkulierende Immunzellen sind das. Jetzt, wenn man davor gesagt hat, ja, das, die Psychiatrie befasst sich nicht nur mit dem Gehirn, sondern auch mit dem Körper, das ist genau der Beweis, dass wir sehen eine Depression in den Immunzellen im Blut teilweise schon herumzirkulieren und nicht nur im Gehirn. Beziehungsweise im Gehirn sehen wir überraschend wenig, wenn wir ehrlich sind. Also man sieht, man die BMAT-Bildgebung zeigt schon was, aber es ist, muss man schon sehr spezialisierte Mechanismen, Methoden anwenden, um was zu sehen, eine Veränderung. Während das ist eigentlich genau da. Das Immunsystem zeigt sich reduziert in seiner Funktionsfähigkeit auf der Ebene von Mitochondrien, unterhalb der zellulären Ebene. Das ist schon sehr interessant.
1: Ja, und das Immunsystem kann natürlich bei einer Belastung auch Botenstoffe, Signalmoleküle ausschütten, die dann auch das Gehirn erreichen. Und wenn du dir jetzt vorstellst, dass natürlich der Bedarf an Sauerstoff ja irgendwo gedeckelt sein muss. Also wir können ja nicht 300% schneller atmen, ja. Also wir können nicht das Dreifache an Sauerstoff in den Körper einführen, langfristig, um ein sehr hohes Sauerstoffbedarfspotenzial abzudecken. Ist es so, dass irgendwo der Sauerstoff, der zur Verfügung steht, unter den Organen und den Funktionen irgendwie aufgeteilt sein muss. Ja, das heißt also, was uns jetzt perspektivisch interessiert, ist, wenn das Immunsystem in der Depression seine Leistung reduziert und damit ja den Sauerstoffverbrauch, ist das dann ein Effekt, den wir dann auch im Gehirn sehen? Also würden wir erwarten, dass auch das Gehirn eine Leistungsreduktion zeigt? Oder sind bestimmte Prozesse, die wir in unserem Alltag als normal wahrnehmen, vielleicht deswegen reduziert, weil das Gehirn mehr Energie braucht für zum Beispiel Reparatur? Ja, und wenn ein Motor, zum Beispiel bei einem Auto, wenn ein Motor einen mechanischen Fehler hat, einen Schaden hat, ein Ventilspiel nicht richtig ist, dann würdest du intrinsisch auch nicht auf die Idee kommen, mit Vollgas nach Hause zu fahren, sondern du versuchst ja, den möglichst zu schonen. Ja? Und warum sollte der Körper sowas nicht auch probieren? Also das sind Fragen, denen wir uns aktuell widmen. Wir versuchen zu verstehen, wie ist denn dieses ganze Konstrukt Energie im Körper repräsentiert und was passiert bei Stress? Welche Organfunktionen, welche Organe reagieren wie auf Stress? Und das muss irgendwie orchestriert sein. Und dann ist eben die Frage, wer ist hier der Taktgeber und wer ist hier der Dirigent? Ja. Man spricht ja zum Beispiel bei der Wechselwirkung zwischen Gehirn und Immunsystem um das Wechselspiel zweier Egoisten. Ja. Ja. Beide möchten eigentlich die Führung übernehmen und die Frage ist, wie regulieren die sich gegenseitig? Das ist alles noch nicht so wirklich klar, aber das ist ja das Schöne und das Herausfordernde an der Wissenschaft. Man hat die Möglichkeit, ganz neue Beobachtungen zu machen und daran mitzuwirken.
0: Das ist ja das Interessante an dem ganzen Psy-Bereich. Also da gibt es sehr viel, was noch nicht so geklärt ist. Das ist das, was mich auch sehr daran interessiert. Was mir da eingefallen ist, was du davor gesagt hast, es gibt so eine Idee von Depression als Krankheitsverhalten, also Sickness Behavior, dass wenn Menschen depressiv sind, dann ziehen sie sich zurück, sie liegen herum, sie machen wenig, haben keine Energie. Vielleicht hat es evolutionär auch den Sinn, dass man, wenn jemand erkrankt ist, dass er sich von den anderen fernhaltet, damit der nicht alle anderen ansteckt. Jetzt, wenn es aber sehr ähnlich ist wie bei einer normalen körperlichen Erkrankung in Depression, und wir auch wissen, dass das Immunsystem beeinträchtigt ist, dass die chronische Entzündung eine Rolle spielt oder Entzündung überhaupt und dass das mit dem Gehirn auch in einer Rolle, und dann sehen wir schon, wo wir den Dreieck zwischen Immunsystem, Psyche und Gehirn da umgehen.
1: Ja, es gibt ganz unterschiedliche Ideen und Konzepte, wie man sich das mit der Depression als prägnantes Beispiel erklärt. Ja, jetzt sagst du, ein Individuum innerhalb einer Gruppe, was Stress erfährt, zieht sich eher zurück, ja, und hat vielleicht so das Gefühl, dass das Immunsystem nicht richtig funktioniert. Man fühlt sich krank, ja, man möchte sich eher ein bisschen zurückziehen, um zu regenerieren. Aber was ist denn zum Beispiel, wenn ich jetzt mit meiner Gruppe, sagen wir mal, bei dir in der Gegend vorbeikomme und jetzt sehe ich, dass dort, wo du lebst und wo sich deine Gruppe aufhält, viele Leute irgendwie kränklich aussehen oder irgendwie belastet sind, ja? Würde das für meine Gruppe bedeuten, dass wir uns gerne hier niederlassen, dass wir gerne mit euch die Ressourcen teilen, oder hätte das für uns nicht eher auch so einen schützenden Faktor zu sagen, die sehen irgendwie komisch aus, lass uns mal weiterziehen. Ja, also man muss natürlich populationsbiologisch gedacht auch immer sich fragen, welche Möglichkeiten der Interpretation hat denn dieses Konstrukt Depression überhaupt? Und ich finde das eigentlich ganz spannend, weil warum sollte die Natur eigentlich sowas entwickeln, wie wenn ich eine Grippe habe, dass ich krank aussehe? Ja, warum habe ich denn, warum bin ich so blass und sehe so schlapp aus? Ja, also warum erscheint das in meinem Phänotyp? Warum kann man mir das ansehen? Ja, warum hat die Natur das so entwickelt? Und da finde ich diese Idee eigentlich ganz reizend zu sagen, dass das auch was mit interindividuellen Warnhinweisen zu tun haben kann, dass die Umwelt, in der ich lebe, gerade nicht für andere geeignet ist.
0: Also dass sie das sozusagen, Achtung, irgendwas stimmt hier nicht, bleib weg. Jetzt natürlich, wenn wir von der Depression reden, ist es natürlich einerseits, die Menschen ziehen sich sozial zurück und wollen, haben keine Lust und haben keine Energie, mit anderen Menschen zu tun, aber zugleich die Einsamkeit und das Gefühl, ausgestoßen zu sein, verursacht ja oft auch ein depressives Gefühl. Und das ist, im Grunde hat man nur eine Art Teufelskreis, der sich dann bildet. Es gibt ja auch die Idee, es gibt wenige Tiermodelle, wo man wirklich die Depression sich anschauen kann. Und eines von denen ist der Social Defeat Stress, heißt es auf Englisch, also den Stress, der ein Lebewesen erfährt, wenn es in der sozialen Gruppe ausgestoßen und besiegt wird, sozusagen. Und das wird oft verwendet, um zum Beispiel bei Ratten, aber auch bei anderen Lebewesen eine Depression zu simulieren. Man nimmt eine Versuchsratte, eine normale Ratte, und legt die in einen Käfig zusammen mit einer großen bösen Ratte. Und die große böse Ratte pisackt und mobbt die kleine Ratte, und die kleine Ratte wird wenig überraschend traurig und zieht sich zurück und hat Angst. Und im Grunde ist es sehr ähnlich, wenn man heute in einer Gesellschaft leben, wo viele Menschen Angst haben, viele Menschen sich ausgestoßen fühlen, dass die Depression nicht weit ist, macht eigentlich für mich schon sehr viel Sinn.
1: Ja, ja, ich meine, das ist ja generell eine Beobachtung, dass ja wir heutzutage in unserer modernen Lebensweise in Städten wohnen, die mehrere Millionen Einwohner haben. Und es ist ja auch kein Geheimnis und keine neue Erkenntnis, dass es ein starkes Gefälle gibt zwischen Stadt und Land. Ja, also ich habe in einer Stadt habe ich Lichtverschmutzung, die hat einen negativen Einfluss auf meinen Schlafrhythmus. Ich habe Lärmverschmutzung, ich habe einen hohen sozialen Stress, weil ich habe viele Menschen um mich rum, einen sehr hohen Geräuschpegel. Und das kann natürlich halt, wenn ich keine guten Ressourcen habe und ich generell halt auch empfindsam bin dafür, eben eine erhöhte Vulnerabilität bedingen. Ja, aber am Ende des Tages ist es so, dass die genauen Prozesse, wie das eigentlich dann zu einer psychischen Erkrankung führen kann, das ist alles noch nicht so klar, so eindeutig, wie wir uns das eigentlich wünschen würden. Ja, also es ist ein Prozess. Wir lernen jeden Tag was Neues dazu und wir versuchen dann entsprechend auch Handlungsempfehlungen daraus abzuleiten, aber es funktioniert halt nicht bei allen. Ja? Und es gibt ja zum Beispiel auch im Tierreich gibt es ja auch Erkrankungen, die auch sozusagen als sekundäre Faktoren dann auch psychische Komplikationen ausbilden können. Ne? Ganz klassisch sieht man ja, dass also bei psychischem Stress, das haben wir vielleicht alle schon mal erlebt, wir ja sehen, dass wir dann auf einmal ein Herpesbläschen kriegen, ja, also Herpes simplex. Mhm. Der Durchseuchungsgrad in der weltweiten Bevölkerung ist annähernd 100%. Wir alle haben Herpesviren in unserem Gehirn. Und wenn ich gestresst bin, dann kriegen die ein Signal und dann fangen die an, praktisch aus dem Gehirn dann in die Peripherie auszutreten. Und die können dann auch Entzündungsreaktionen zum Beispiel auslösen. Ja, warum und wieso und wie häufig man das eigentlich auch bei psychischen Erkrankungen sieht, das ist auch nicht gut untersucht. Oder ein zweites Beispiel sind die sogenannten Borna-Viren. Ja, da sind dann eher die Leute auf dem Land, eher die praktisch mit Huftieren exponiert sind, oder man findet das Borna-Virus ja auch bei diesen Spitzmäusen, die man so auf der grünen Wiese findet, die haben auch ein Risiko, sich mit Borna-Viren anzustecken. Das ist zwar relativ minimalistisch, dieses Virus, aber es ist nicht auszuschließen. Und das heißt, der Mensch lebt mit Tieren, ist bestimmten Expositionen ausgesetzt. Welchen Einfluss die darstellen, ist kaum untersucht. Wir kennen das ja zum Beispiel aus diesen Beobachtungen wie der Schweinegrippe oder der Flügelpest,
0: Oder den
1: ja?
0: Covid.
1: Ja, oder dem Covid, wo also der Mensch praktisch mit den Tieren zu eng lebt oder halt auch mit Pathogenen in Kontakt kommt, die eigentlich der Mensch so gar nicht kennt und meistens das Pathogen den Menschen auch nicht wirklich gut kennt. Und dann entsteht plötzlich was und die Auswirkungen von dem haben wir ja jetzt alle leidvoll erfahren dürfen.
0: Ja. Die meisten gefühlt, oder meisten kann ich jetzt nicht so sagen, aber sehr viele Krankheiten, die letzte Zeit durch die Medien gegangen sind, vom Vogelgrippe in der zu AIDS, ist ursprünglich eine Erkrankung, die vom Affen kommt. Und das viele Viren wandeln sich sozusagen, passen sich an und werden dann erst greifen dann erst den Menschen an. Aber das spielt ein anderes Thema. Jetzt ein bisschen positivere Note zu sehen, also man kann ja dann Depressionen zum Beispiel und andere Erkrankungen ja auch behandeln. Und sieht man, wenn die Behandlung anschlägt, entweder psychotherapeutische Behandlung oder ähnlich, dass sich auch das Immunsystem wieder regeneriert?
1: Ja, sagen wir mal so, wenn wir uns das Risiko für Folgekomplikationen anschauen, wie zum Beispiel Herz-Kreislauf-Erkrankungen oder Diabetes, ja, als so zwei bedeutsame Beispiele, dann sagt die Epidemiologie, dass das Risiko nach einer erfolgreichen Intervention, ob jetzt pharmakologisch oder psychotherapeutisch, dass sich das eigentlich normalisiert. Ja, das heißt also, es gibt einen gewissen Reversibilitätseffekt. Und das ist erstmal eine gute Nachricht. Das heißt, was man vermitteln sollte, ist, dass also je früher ich wenn ich merke, dass ich nicht mehr so funktioniere wie gewohnt, dass ich reizbarer bin, dass viele Alltagssituationen dazu führen, dass ich auch frustriert bin, ja, wenn ich merke, dass da etwas ins Ungleichgewicht gekommen ist, je früher ich mir dann entsprechend Hilfe suche und auch auf Hilfsangebote eingehe, desto besser kann man diesen Problemen begegnen. Weil was man aus der Versorgung sieht bei Hausärzten, also in klassischen Ordinationen, ist, dass meistens die Menschen kommen und eher die Symptome der Folgekomplikationen beschreiben und gar nicht darauf aufmerksam machen, dass sie psychisch extrem unter Stress stehen, unter Strom sind und eigentlich deswegen auch leiden. Und je transparenter das Ganze wird und je normaler das ist, auch über den Aspekt psychische Gesundheit zu reden, desto erfolgversprechender ist dann auch die klinische Intervention. Weil was man auf jeden Fall vermeiden soll, da sprechen sehr viele Zahlen für, ist, dass ich zu lange damit warte, weil wenn sich die Erkrankung chronifiziert, dann hat die Dauer der Chronifikation einen negativen Einfluss auf das Ansprechverhalten, auf die Therapie und auch auf den Regenerationseffekt, den ich eigentlich haben möchte. Und deswegen ist es sehr wichtig, einfach auch das sehr ernst zu nehmen.
0: Weil das Stigma bei psychischer Erkrankung halt immer nur der Fall ist. Also ich kenne es aus der Notaufnahme zum Beispiel, wo dann Menschen kommen zur inneren Medizin, weil sie Brustschmerzen, Bauchschmerzen haben oder zur Neurologie, weil sie Kopfschmerzen haben. Und dann werde irgendwo dazugerufen, weil die Patientin oder der Patient einfach mitten im Gespräch angefangen hat zu weinen. Und dann redet man ein bisschen mit denen, dann kommt man drauf, ja, das war ein Stress und die sind sich getrennt und jetzt dann und da Angehörige verstorben und dann kommen sie eigentlich wegen Kopfschmerzen oder kommen eigentlich wegen was anderem. Aber wenn man darüber reden, die Ursache und das Hauptproblem ist immer der Stress. Aber Stress, glaube ich, ist etwas, was mit dem alle was anfangen können. Was nicht hilfreich ist, wenn man so Ideen wie verrückt oder wahnsinnig diese Wörter verwendet, weil ich bin noch nicht verrückt. Das höre ich relativ häufig. Aber in einem Stress und es geht mir nicht gut, das versteht jeder. So ein bisschen die Perspektive, dass wenn der Stress zu viel ist, dann, dass der Körper und die Psyche dann darauf reagieren und dass es irgendwann genug ist, das versteht, glaube ich, auch jeder.
1: Ja, aber es ist auf der einen Seite hast du natürlich völlig recht, dass ja die Schwelle, sich zu öffnen, relativ hoch ist. Aber wenn man ein bisschen Aufmerksamkeit hat für sein Umfeld und es gibt ja diese wunderschöne Einstiegsfrage, wenn man jemanden trifft, dann sagt man, wie geht's dir? Ja, und mit diesem, wie geht's dir, das ist wie ein Schleusenöffner, ja. Und entweder hörst du halt, ja, mir geht's eigentlich ganz gut, es ist alles in Ordnung, Oder es beginnt dann halt so, ja, im Moment eigentlich nicht so, ja, ich wünsche mir das eigentlich anders. Und dann, wenn man dann einfach nichts sagt und die Leute ein bisschen reden lässt, dann merkt man relativ schnell, dass sie eigentlich das Ventil immer weiter aufmachen. Und das ist eben halt eine Sache, ja. Wir haben ja heutzutage auch noch kaum Zeit für Gespräche, ja. Also, ich meine, in so einer Radiosendung ist das nett, ja, weil wir sitzen uns gegenüber. Aber es ist halt die Frage, wann unterhalten wir uns mal eine Stunde mit jemandem außerhalb unseres Familienkreises zum Beispiel? Ja, das ist ja, früher war das ja gang und gäbe, ja. Und es ist eben die Frage, wenn wir all diese Sachen ja verstehen, warum wir als Gesellschaft so wenig Wert drauf legen, warum ist uns das so wenig Ressource wert, ja?
0: Weil vielleicht kein direkter Benefit sichtbar ist. Man denkt sich, ja, warum soll ich eine Stunde lang mit jemandem reden? Das höre ich zum Beispiel häufig, wenn ich Menschen sage, sie sollen zur Psychotherapie gehen, wo es dann schon das Gleiche nur auf extrem ist, zuhören und Verständnis. Warum kann ich so der Stunde lang mit mir selber reden? Das hat ja keinen Sinn. Aber zugleich Stress und Angst und Depression und alle möglichen Symptome. Also vielleicht mangelt's in der Kultur an Bewusstsein für sich selbst. Kann man das so formulieren? Ich weiß es nicht.
1: Ja, und wenn du jetzt eine Überzeugungsarbeit leisten möchtest, wie wichtig das ist, auch in die psychische Gesundheit zu investieren oder Aufmerksamkeit darauf zu lenken, dann versuchen wir ja auch einen Bereich so ein bisschen zu bewerben, ja, und zwar diese Biomarkerforschung auch im präventiven Sinne zu machen. Wir arbeiten ja unter anderem mit Haarproben, auch in unserem gemeinsamen Projekt, weil wir letztes Jahr eine Studie publiziert haben, wo wir zeigen konnten, dass wir Veränderungen im Stresshormon Cortisol in Haarproben nachweisen konnten, die also eine signifikante Veränderung bei Personen gezeigt haben, die an einer akuten Depression erkrankt sind. Und wenn wir dieses Testmodell dahingehend entwickeln, dass wir das als Zusatzangebot anbieten, dann könnte man ja sagen, okay, also ich glaube, dass ich eigentlich ganz gut funktioniere, also so von meinem kognitiven Niveau, von meinem emotionalen Zustand. Aber natürlich habe ich keinen Eindruck davon, wie gut meine biologische Funktion sich abbildet. Und natürlich die Belastung der Funktion ist der Stress. Und wenn ich jetzt ein Stresshormon messen kann und ich sage, ich würde gerne auch das Stresshormon mit erfassen, und wenn aber das Stresshormon, wenn die Ergebnisse mir dann sagen, oh, das ist zu hoch, dann hätte ich einen Eindruck davon zu sagen, okay, vielleicht versucht mir mein Körper etwas zu signalisieren, auf das ich nicht höre und das mich aber mittel- bis langfristig in Probleme bringt. Und dementsprechend versuche ich dann so Indikatoren zu haben, mit denen ich auch mein körperliches Gesundheitsmoment, ja, die Art und Weise, wie mein Körper funktioniert, vielleicht ein bisschen besser kennenlernen kann und das auch zu nutzen als Monitoring. Ja, so dass ich das regelmäßig messe und gucke, okay, was sagt mir die Biologie, sieht das soweit in Ordnung aus? Und das mit den Haaren, das haben wir ja noch nicht so lange mit in unserem Portfolio. Aber wir nutzen ja die Haare eben, weil Haare anders als zum Beispiel Blutproben oder Speichelproben einen sehr mittel- bis langfristigen Eindruck davon vermittelt, wie stark der Körper mit Stress umgehen muss. Haare können das über Wochen bis Monate und das ist natürlich dann auch zum Beispiel für Ordinationen sehr angenehm, weil man nicht mit Blutproben hantieren muss, sondern man schneidet einfach eine Haarprobe ab. Man kann das Ganze auch mit Fingernagel machen und dann könnte man entsprechend einfach das in einen Briefumschlag machen und in ein Labor schicken. Wir machen das ja im Rahmen von grundlagenwissenschaftlicher Forschung. Wir sind ja jetzt kein diagnostisches Labor, aber wenn ich jetzt mal in die Zukunft blicke und mir vorstelle, so in vielleicht 10, 15 Jahren könnte das zu einer Routineanwendung führen. Und der wissenschaftliche Fortschritt, manche Menschen empfinden ihn ja als Bedrohung, ja, aber ich empfinde wissenschaftlichen Fortschritt in der Regel als immer ein Leitmotiv für die Verbesserung von etwas. Und warum sollte man das nicht einsetzen?
0: Ja, weil da gibt es so Gesunduntersuchung und abgesehen von Herz abhören und Lunge abhören und Blut abnehmen, wird vielleicht auch nochmal das Haar angeschaut und vielleicht die Fingernägel und man schaut sich an, ah, Herr so und so, Ihr Stresshormon letzten Monate ist viel zu hoch. Sie müssen nicht mehr, weil man kann ja natürlich auch warten, bis da so und so einen Herzinfarkt hat oder so und so nicht mehr arbeiten kann, weil er so depressiv ist. das ist aber dann zu spät. Und Prävention ist die bessere Medizin als die Behandlung in dem Sinne.
1: Absolut.
0: Ja. Gut, dann haben wir, glaube ich, eine gute Schlussrunde gemacht. Danke, Alexander, dass du Zeit genommen hast. Möchtest du noch was sagen?
1: Na, ich bedanke mich natürlich auch für die Einladung und ich habe mich sehr auf das Gespräch gefreut und gehe jetzt entsprechend auch mit einem Lächeln nach Hause.
0: Wunderbar, ich auch. Und bedanke mich bei den Zuhörerinnen und Zuhörern und bis zum nächsten Mal.
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0: Hallo und herzlich willkommen zu Musik aus dem Briefkasten. 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

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Und denkt daran, diese Sendung lebt von euch. 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

Fahrenheit Kochbuch gibt. Heute dreht sich wieder einmal alles um die Kartoffel. Seit jeher ist diese Knolle aus der deutschen Küche nicht wegzudenken und seit Jahrhunderten Grundnahrungsmittel, schreibt Genevieve Wieher in der Einleitung zu ihrem Kochbuch Kartoffelschätze. Genevieve ist Garten- und Food-Influencerin mit 48.000 Followern auf Instagram. Seit einigen Jahren betreibt sie einen ansehnlichen Garten mit Obstbäumen, Sträuchern und einem großen Gemüsebeet. Und weil dieser grüne Fleck so viel Erträge abwirft, dass die ganze Familie davon satt wird und auch Freunde, so stelle ich mir vor, und weil dieses Arbeiten im Garten und Verarbeiten der reichen Ernte auch viel Zeit in Anspruch nimmt, so wurde dieses Hobby denn auch zum Beruf. Seit 2014 berichtet sie in den sozialen Medien mit vielen Bildern, wie Gemüse und Obst auf den Teller kommen. Auch ihre liebste Knolle, die Kartoffel. Genevieve ist angetreten zu zeigen, dass die Kartoffel viel mehr als nur eine Beilage ist. Ihr Sortenreichtum, ihre Wandelbarkeit und ihr einzigartiger Geschmack machen sie zu einem wahren Alleskönner in der Küche, heißt es weiter im Vorwort. Wahre Begeisterung wird spürbar. Wer einmal verschiedene Sorten probiert hat, der wird schnell erkennen, wie unterschiedlich sie in Form, Farbe, Konsistenz und Geschmack sind. Mehlig kochende Sorten lassen sich hervorragend für Pürees und Kartoffelteige verwenden, wohingegen sich festkochende Sorten für Gratins und Ofengerichte eignen. Dann wird auf zwei Sorten beispielgebend hingewiesen. Das Bamberger Hörnchen und die schwarze Ungarin, die, wenn man Glück hat, auf Wochenmärkten, Hofläden und gelegentlichen Supermärkten zu entdecken sind.

In den nächsten Seiten wird es dann bodenständig. Es geht um den Kartoffelanbau im eigenen Garten oder im Hochbeet. Im Schnellzugtempo wird erklärt, was von der Knolle bis zur Ernte alles anfällt. Nun, das ist nicht falsch, was über Sortenwahl und Standortfrage zu lesen ist, aber man bekommt auch nicht wirklich eine Vorstellung, wie das einzuordnen ist, wenn es beispielsweise heißt, die Wahl der Kartoffelsorte hängt von persönlichen Vorlieben und dem Standort für den Anbau ab. Dazu sollte man vielleicht erfahren, was es an Kartoffelsorten so gibt. Zumindest eine grobe Übersicht über die gängigsten Sorten und ihre Eigenschaften wäre hilfreich. Dann geht es ans Pflanzen. In der Schritt-für-Schritt-Anleitung erfährt man dabei das Wesentliche, vom Vorkeimen bis zur Düngung. Weitere Themen, die staccato-mäßig behandelt werden, sind die Schädlingsfrage, Erntezeitpunkt, Lagerung und die Vorteile der Mischkultur. Dann beginnt der Rezepteteil, der 4 Blöcke aufgeteilt ist, die auch die Kapitel sind. Der Frühling punktet mit feinen Aromen der jungen Kartoffel. Kartoffelrösti ist angesagt, ein Gericht, dem ein Frühlingskräuterdieb beigestellt wird. Im Mutterland werden die Rösti zu jeder Tageszeit gegessen, morgens, mittags und abends und in unzähligen Variationen. Für Puristen kommen nur mehlig kochende Kartoffeln in Frage, die zudem am Vortag gekocht und nach dem Auskühlen ungeschält in den Eisschrank gestellt werden, damit sie noch mehr Feuchtigkeit verlieren. Dann geschält und geraffelt werden sie, die Kartoffelmasse zu einem Kuchen zusammengeschoben, in Butterschmalz auf beiden Seiten angebraten. Die Berner geben noch 1-2 Esslöffel Milch über das Rösti, das sie dann 10 Minuten zugedeckt fertig braten. Das hier beschriebene Rösti, ein gelber, leicht angebräunter Rundling, sieht dem Kartoffelrösti von Genevieve überhaupt nicht ähnlich. Denn in Vieilles Rösti kommen noch Möhren, Zwiebel, Lauch, Mehl und ein Ei dazu, eine Mixtur, die mehr einem flachgedrückten Knödel entspricht. Ein Gericht, das relativ schnell zubereitet ist und auch Kindern schmeckt. Der Kartoffelsalat mit hausgemachter Kräutermayonnaise und jungem Frühlingsgemüse ist westfälischen Zuschnitts. Gurkeln oder Apfel sind in Rheinland-Pfalz üblich, im Norden Apfel und Eier und in den nördlichen Teilen Deutschlands wird dem Dressing Mayonnaise zugesetzt. Genevieve ergänzt ihren Kartoffelsalat noch mit Zuckererbsen und Möhren und Radieschen, letztere geben auch die Brandenburger gerne bei. In 40 Minuten sollte dieser umfangreiche Salat tischfertig sein. Etwas mehr Aufwand sind dann schon die Kartoffelgnocchi, die ein Gruß der italienischen Küche sind. Dabei sind 5 Dinge bei der Zubereitung zu beachten. Mehlig kochende Kartoffel verwenden, die dann kalt zu einem Teig geknetet werden. Allerdings nicht zu stark kneten, denn zu festes würde Wärme zusätzlich freisetzen und mehr Stärke aktivieren. Der Teig soll einmal geformt, rasch in leicht sprudelndem Wasser geköchelt werden, sonst werden sie zu weich. Genevieves Gnocchi-Rezept könnte einer römischen Trattoria-Küche entstammen, dort wird gegebenenfalls dem Teig noch eine Handvoll Parmigiano beigemengt. Buon Appetito!

0: Interessanterweise kommen reine Kartoffelgerichte wie Püree als Beilage oder Ofen- oder Pellkartoffel so gut wie nicht vor. Kartoffelchips aus dem Backofen, wie auch die Kartoffelkruste auf dem Hackfleischauflauf mit Herbstgemüse, die man als integrierte Beilage bezeichnen könnte, ja, das gibt es und damit hat sich's. Verständlich, da die Autorin von Wohlfühlgerichten ausgeht, also vollständigen Mahlzeiten, in welchen die Kartoffel Teil des Ganzen ist, so habe ich es verstanden. Übrigens, würde man Fischfilets und anderes Wassergetier unter die Kartoffelhaube verstecken, dann wäre ja das ein Klassiker namens Duchesse, die Herzogin-Kartoffel. Aber es gibt kein einziges Rezept mit Fisch in diesem Kartoffelschätzebuch. Allen hat die Kartoffelkürbissuppe mit Kurkuma geschmeckt, die ich vor kurzem mehr aus Verlegenheit und Zeitnot gemacht habe. Aber auch, weil ich noch einen halben Hokkaido-Kürbis übrig hatte, der unbedingt verarbeitet werden musste. Die Gelbwurz trug wesentlich zum kräftigen Gelbton des Süppchens bei, während das Currypulver eine milde Schärfe beisteuerte. Die meiste Zeit beansprucht das Schnipseln des Gemüse. Der Rest geht schnell von der Hand. Sind Suppe und Hackfleischauflauf aus dem Kapitel Herbst entnommen, so finden sich im Sommer vor allem Gerichte, die der Leichtigkeit und Vielfalt geschuldet sind. Darunter fallen die Kartoffeltortilla mit Rucola und Sommerkräutern, wie auch die kalte Kartoffelsuppe mit Gurke und Dill, die sowohl an die Gazpacho erinnert als auch an Kaltschalen slawischer Provenienz. Die Kartoffelwaffel fand ich eine sehr gute Idee. Sie werde ich demnächst ausprobieren, wie auch das Kartoffelsauerteigbrot aus dem Topf. Bis zum Winter ist es nicht mehr lang. Da scharen schon die Ideen in den Kochtöpfen, etwa großer Pfannenrösti mit Speck und Grünkohl, wie auch cremiges Kartoffelcurry mit Hähnchen. Kartoffelschätze von Genevieve Wiehe ist eine gut bürgerliche Kartoffelrezeptesammlung mit modernem Styling. Man bekommt den Eindruck, dass die Autorin der Kartoffel alleine wenig zutraut, immer mengt sie andere Zutaten als Geschmacksgeber bei. Jene, die der Kartoffel lieben und wenig Vorstellungen haben, was mit ihnen gemacht werden kann, für die ist Kartoffelschätze ein guter Ratgeber. Den Blick hinter die Knolle, seine Aromen und Artenvielfalt, die ganze Farbpalette von knallig Gelb bis dunklem Violett, warum Kartoffelliebhaber in der Grundbirne das Gold der Erde sehen, das bleibt das Buch schuldig. Mit wenigen Ausnahmen sind die Rezepte vegetarisch angelegt. Vorgestellt wurde heute Genevieve Wiehe, Kartoffelschätze, Wohlfühlgerichte für jeden Tag, mit Tipps rund um den Anbau von Kartoffeln, mit Fotos von Genevieve Wiehe. LV Buch im Landwirtschaftsverlag Münster, Hiltrup, 2025 erschienen, 144 Seiten zum Preis von 25 Euro. Diese Sendung wird morgen Samstag um 8 Uhr wiederholt. Bis dahin, auf Wiederhören, Ihr Bernhard Nicolussi.
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5: Ich heiße euch herzlich willkommen zu einer neuen Folge des Podcasts Andererseits. Literatur im Dialog. Zu hören hier auf Freirad, dem Freien Radio Innsbruck. Ein Podcast der Studierenden der Vergleichenden Literaturwissenschaft. Zu denen gehören auch wir. Wir, die euch heute in verschiedene atemberaubende Fantasy-Welten begleiten dürfen. Wer sind wir? Ich bin Elias und mit mir heute dabei sind...
6: Hallo, ich bin die Maya. Schön, dass ihr heute zuhört.
7: Hallo, und ich bin die Friederike.
5: Wir werden in der kommenden Stunde einen Einblick in die Welten von dem Videospiel The Witcher 3, der Serie Witcher Atelier und dem ersten Band von City of Bones werfen und anschließend diese Merkmale des beliebten Genres vergleichen. Wenn ihr also auch Fantasy liebt oder einfach nur gespannt seid, was jetzt kommt, bleibt dran und habt viel Spaß beim Zuhören. Ich darf dann gleich mit dem ersten Thema anfangen. Ich spreche jetzt über das Videospiel The Witcher 3. The Witcher, oder auch auf Deutsch oft The Hexer genannt, ist vermutlich eines der bekanntesten und populärsten Fantasy-Franchises, die es gibt. Begonnen hat es mit den Büchern von Andrzej Sapkowski, ein polnischer Autor, der einige Bände über den Hauptcharakter Geralt von Rivia veröffentlicht hat. International bekannt wurde das Franchise dann durch die Videospiele des polnischen Entwicklerstudios CD Projekt Red. Die Videospielreihe hat drei Teile. Auf den dritten Teil wird heute genauer eingegangen und ein vierter ist für nächstes Jahr angekündigt. Wie bereits erwähnt, ist der Hauptcharakter der Reihe Geralt von Rivia, ein Hexer. Hexer sind seit Kind auf mit Tränken mutiert worden, um vor allem Monster in der Welt zu erledigen. Weitere wichtige Charaktere sind zum Beispiel Yennefer von Wengerberg und Triss Merigold, zwei Magerinnen und auch tatsächlich Geliebte von Geralt, je nachdem, wie man das Spiel auswählt. Ein weiterer ganz wichtiger Charakter ist Ciri, oder auch in der Langform Cirilla. Sie ist die, man kann sagen, Ziehtochter von Geralt und sie hat sehr besondere Fähigkeiten. Deshalb ist sie sehr wichtig in der Geschichte von The Witcher, vor allem auch im dritten Teil, wird aber deshalb auch gejagt von der sogenannten Wild Hunt. Wild Hunt ist auch der Untertitel des dritten Teiles. Und die Hauptaufgabe des Spiels ist es, Ciri zu finden, denn die ist am Anfang des Spieles verschwunden. Man macht sich auf den Weg, in der sehr brutalen Welt des Witchers sich zurechtzufinden und versucht, Verbündete zu finden, vor allem auch Yennefer, und mit seinem Mentor, Vesemir, auch ein Hexer, versucht man mit Nebenquests und verschiedensten Aufgaben an sein Ziel zu gelangen. Man hat viele Umwege zwischendurch, macht viele Nebenquests, das ist auch das Besondere an diesem Spiel. Es ist ein Open-World-Spiel, es ist riesengroß und man kann alleine entscheiden, in welchem Tempo man die Geschichte fortsetzen möchte. Also man kann sehr viele Nebenquests machen, die dann gar nichts mehr mit der Hauptgeschichte wirklich zu tun haben und neue Charaktere einführen, oder man konzentriert sich eben auf die Main Story und geht alles sehr konsequent durch. Auch zum Ende hin gibt es viele Plot-Twists, wie es typisch ist, auch für ein Fantasy-Genre.
6: Darf ich dir kurz eine Frage stellen? Kannst du uns die Spielmechanik erklären für alle, die jetzt keine Videospiele spielen oder sich nicht auskennen? Wie funktioniert das?
5: Also The Witcher ist ein typisches Roleplay-Game. Also man versucht, seinen Charakter zu leveln, Erfahrung zu sammeln, kann Fähigkeiten erlernen und muss auch ganz geübt im Kampfsystem sein, weil man muss in dieser, wie schon gesagt, sehr brutalen Welt gegen Monster jeglicher Art kämpfen. Das sind von sogenannten Ertrunkenen oder Neckern, das sind Wesen, die so in der echten Welt zum Glück nicht existieren, aber auch, würde ich sagen, für dieses Franchise sehr besonders sind, weil die gibt es meistens nicht in anderen Fantasy-Franchises. Und gegen den muss man kämpfen, dort kriegt man Rohstoffe, wenn man sie besiegt, man kann sich Sachen craften, um noch stärker zu werden und folglich dann auch ist leichter dann im Folge des Spiels zu haben gegen noch stärkere Gegner zum Beispiel.
6: Und gibt es auch so typische Endbosse, wie es jetzt in so manchen anderen Videospielen ist?
5: Absolut, es gibt zwischendurch sogenannte Endbosse oder Zwischendurchbosse, wenn man so sagen möchte, die natürlich stärker sind als die ganz normalen Gegner, die man einfach in der Welt antrifft. Und natürlich ganz am Ende des Spiels hat man diesen klassischen Endbosskampf, wo das große Finale und Highlight ist. Es gibt natürlich auch verschiedene Enden, also es ist auch ein Choice-based Videospiel. Man kann verschiedene Entscheidungen treffen, wie ich davor schon leicht angedeutet habe, in den verschiedensten Geschichten von The Witcher, ob es jetzt Bücher ist oder Serie oder Videospiel, hat er eben vor allem diese zwei Geliebten, Triss Merigold und Yennefer von Wengerberg, die zwei Magierinnen. Und im dritten Teil des Videospiels kann man sich auch selbst entscheiden, mit welchen dieser zwei Magierinnen man romantisieren möchte oder ob man mit niemandem romantisieren möchte. Der Punkt ist auch lustigerweise, wenn man es versucht, mit beiden zu romantisieren, wird das nicht gut ausgehen, weil dann werden sich beide verlassen, das merken sie. Also da hat man sehr viel Möglichkeit, selbst zu entscheiden, ein bisschen die Geschichte zu lenken und das wird dann auch das Ende der Geschichte beeinflussen tatsächlich. Also man kann auch ein etwas schlechteres Ende haben, ein etwas besseres Ende haben, ohne zu wenig zu spoilern, aber es ist auch wichtig, wie man spielt und nicht alles in Stein gemeißelt. Genau, ich würde sagen, wir gehen dann auch gleich zu den nächsten Einführungen, das nächste Thema mit Maya und ihrem Thema.
6: Genau, ich habe euch als Buch City of Bones mitgebracht. Das Buch ist von Cassandra Clare und die Handlung, kurz eingefasst, die 15-jährige Clary lebt mit ihrer Mutter Jocelyn in New York und von ihrem Vater weiß sie gar nichts. Das erste Kapitel startet damit, dass Clary ihren Geburtstag in einem Club, der heißt Pandemonium, kurzer Spoiler, feiern will. Sie rechnen nicht damit, dass sie Zeugin eines Mords wird. Ein Mord, der von tätowierten Jugendlichen mit leuchtenden Waffen verübt wird, die wirres Zeug reden. Nach einem Streit mit ihrer Mutter stampft Clary dann wütend aus ihrer Wohnung und dann trifft sie ihren Mörder wieder, von dem sie dann auch ihren Namen erfährt. Der heißt Jace. Und Jace will sie mitnehmen in ein ominöses Institut und dann bekommt Clary später einen Anruf von ihrer Mutter, in dem es klingt, als wären Einbrecher in ihrem Haus. Clary rennt sofort zu ihrer Mutter und als sie heimkommt, ist ihre Mutter aber leider schon entführt worden und sie selbst wird in die Welt der Schattenjäger gezogen. Sie erfährt, dass der ermordete Junge ein Dämon war und die Mörder sind Schattenjäger oder auch Nephilim genannt. Also die magische Polizei der Schattenwelt, dazu später mehr, die für Ordnung und Recht sorgt. Sie taucht in eine Welt, die es eigentlich nur in Büchern geben sollte. Werwölfe, Dämonen, Engel, Vampire, Hexenmeister und Feenwesen. Die alle sind real und Teil der Schattenwelt. Und außerdem sind die Schattenjäger die einzigen, die ihr helfen können, ihre Mutter zu finden. Eingetaucht in die Schattenwelt erfährt Clary verschiedene Dinge. Sie selbst ist nicht wirklich menschlich, sondern Schattenjägerin. Schattenjäger besitzen das Blut von Engeln. Und ein Freund ihrer Mutter, der für Clary mehr Vater ist als ihr eigener Vater, der ja nie da war, ist ein Werwolf. Und sie erfährt auch eine Legende oder eine Geschichte aus der Zeit vor ihrer Geburt. Es gab eine mächtige Gruppe von Schattenjägern, die eine neue Ordnung wollten, allen voran Valentine, der alle Welt vom dämonischen Blut befreien wollte. Also nicht nur Dämonen, sondern auch eben Vampire, Werwölfe, Feenwesen und Hexenmeister, die eben von Dämonen abstammen oder dämonisches Blut besitzen. Ihre Mutter ist selbst eine Schattenjägerin, die einmal diesem Kreis angehörte. Sie war mit Valentine verheiratet. Das erfährt man in der Mitte des Buches und ist ein großer Plot-Twist, der das ganze Buch umdreht. Genau. Und Carys Vater ist dadurch Valentine. Dieser ist wieder auferstanden und treibt erneut sein Unwesen. Alles in allem ist es ein großes Schlamassel, in das Clary hineingezogen wurde. Und je weiter die Geschichte fortschreitet, desto mehr Sachen werden aufgedeckt. Clary verliebt sich in Jace, ganz unerwartet, den ich vorher erwähnt habe, und der ein begnadeter Schattenjäger ist. Ihr bester Freund wird in einen Vampir verwandelt. Und um Valentine aufzuhalten, müssen Clary und ihre neuen Freunde Jace, Alec und Izzy den Kelch der Engel finden. Ein Kelch, mit dem man Schattenjäger schaffen kann und der voller Engelsblut ist, das nie ausgeleert werden kann. Und den Kelch der Engel, den hat ihre Mutter versteckt. Kurzum, das Buch ist sehr spannend. Es ist ein Young Adults Buch, also ein YA-Buch, wie man auch sagt, und eher für Jugendliche gedacht. Aber es ist eine sehr lange Reihe, es hat 8 Bücher. Dazu gibt es dann noch eine Vorgeschichte. Von der Vorgeschichte gibt es weitere Stories, die auch in Büchern verfasst wurden. Und von der eigentlichen Geschichte, also City of Bones, gibt es dann danach noch auch noch Prequels, das sind weitere 3 Bücher, und von denen gibt es dann auch noch solche einzelnen Bücher über die weiteren Charaktere. Und wenn es euch vielleicht aufgefallen ist, City of Bones war eine Fanfiction von Harry Potter. Das erkennt man zum Beispiel am auferstandenen Bösewicht, der die Welt reinigen will, wie auch Voldemort das wollte, die Welt von allen Muggels reinigen. Auch gibt es Parallelen zwischen Jace und Draco, und die Zauberstäbe, die in Harry Potter sind hier bei City of Bones Stelen, mit denen man sich Tattoos auf die Haut ritzt und dadurch magische Kräfte erhält. Kurze Erzählperspektive, es ist ein personaler Erzähler, wie üblich, es ist aus Clarys Perspektive, aber in der ERC-Form. Und dadurch erlebt der Leser oder wir die Schattenwelt genauso staunend und überfordert wie Clary selbst. Eben ist ein klassisches Mittel der Urban Fantasy, um Leser und Hauptfigur gemeinsam in die neue Welt einzuführen. Und es gibt vereinzelt Perspektivwechsel zu anderen Figuren, zum Beispiel Jace, wodurch zusätzlich Spannung entsteht, da der Leser mehr weiß als Clary zu diesem Zeitpunkt. Dann noch kurz zur Sprache und zum Stil. Es ist ein jugendlich moderner Ton. Es gibt sehr viele Dialoge, was eben typisch ist zur Young Adult Literatur. Es gibt schnelle Szenenwechsel und kurze Kapitel, die oft mit einem Cliffhanger enden, das eben erzeugt ein hohes Lesetempo und viel Spannung. Es gibt häufig humorvolle Dialoge, zum Beispiel sehr oft zwischen Clary und Jace, um die düsteren Themen, die eigentlich Mord, Entführung, Krieg, Ausrottung, Genozide sind, aufzulockern. Und eben das sogenannte Banter ist ein Markenzeichen von Cassandra Clare. Und es ist oft eine bildhafte Beschreibung bei der Einführung neuer Schauplätze und Wesen. Es ist auch ein klassischer Aufbau nach dem Heldenreisenschema. Das heißt, die Ausgangssituation ist eine normale Situation, wie wir sie alle kennen. Die 16-jährige Clace will ihren Geburtstag feiern. Sie geht in einen Club. Aber dann kommt der Ruf zum Abenteuer. Das heißt, sie sieht den Mord, unter Anführungszeichen, im Club und wird dann in die neue Welt eingeführt, in die Schattenwelt. Und das ist ein typischer Aufbau eines Abenteuerromans, wo dann danach viele Prüfungen folgen und sie findet auch Verbündete und neue Freunde. Und dann würde ich überleiten zu Friederike.
5: Darf ich auch noch eine kurze Zwischenfrage einleiten?
6: Logisch.
5: Warum hast du ausgerechnet diese Franchise ausgewählt?
6: Es ist ein typisches Beispiel für Fantasy-Literatur und außerdem weicht es auch davon ab, weil es eben in der modernen Welt spielt. Dabei greift es aber auch magische Wesen auf, die meistens in mittelalterlichem Fantasy verortet sind, wie Werwölfe, Vampire oder Feenwesen. Aber gleichzeitig verbindet das Buch, das dann auch mit Engeln und Engeln, es gibt sehr viel Engelliteratur, aber meistens werden die nicht mit anderen Wesen, magischen Wesen verbunden, sondern es gibt meistens Engel und Dämonen, aber hier gibt es dann natürlich auch Dämonen und Werwölfe, Vampire, Feenwesen. Außerdem ist es eine sehr weitläufige Reihe, die wahrscheinlich viele Leser und Leserinnen kennen, und es ist eben eine Fanfiction von Harry Potter und ein typisches Beispiel für die Literatur vor so 10 Jahren.
5: Alles klar. Ja. Dann gebe ich jetzt doch an Friederike weiter, weil ich schon böse unterbrochen habe.
7: Dankeschön, das passt gut. Also, ich würde heute gerne die Serie Witchhead Atelier vorstellen. Diese wurde gerade erst veröffentlicht und basiert auf einer Manga-Reihe. Sie hat eine Staffel, die insgesamt aus 13 Folgen besteht, und diese dauern ca. 25 Minuten. Es sind also eher kürzere Folgen. Die Hauptfigur dieser Serie heißt Coco. Sie ist ein junges Mädchen, welches mit ihrer Mutter, die eine Schneiderin ist, in einem kleinen Dorf wohnt. Als sie ein kleines Kind war, begegnete sie einer Hexe, die man in dieser Welt an ihren spitzen Hüten erkennen kann. Diese Hexe gab ihr, als sie klein war, ein magisches Bilderbuch und einen Zauberstab. Und von diesem Moment an war Coco fasziniert mit Magie, Hexen und der Zauberei. Allerdings ist es ihr unmöglich, selbst zu zaubern, da man in dieser Welt als Hexe und eben mit Fähigkeiten geboren werden muss. Eines Tages kommt der Hexer Kifri in ihr Haus, um sich einen Mantel schneidern zu lassen. Währenddessen geht ein Wagen kaputt und er bietet an, diesen mit eben seiner Magie zu reparieren. Dafür bietet Coco ihm das Haus ihrer Mutter an, damit er in Ruhe zaubern kann. Dabei gewinnt aber ihre Neugier und sie beobachtet Kifri dabei, wie er zaubert. Allerdings ist es nicht so, wie sie immer geglaubt hat, denn er zeichnet den Zauber. Als sie in ihr magisches Bilderbuch schaut, welches sie als kleines Kind bekommen hat, und ebenso entdeckt, dass der Zauberstab eigentlich eine Füllfeder mit kleinen Tintenfass ist, probiert sie die Zeichnungen aus ihrem Buch nachzumalen. Bei ihren Versuchen, selbst Zauber zu malen, versteinert sie aber aus Versehen ihr Haus und ihre Mutter. Nur sie kann im letzten Moment von dem Hexenmeister Kifri gerettet werden. Daraufhin wird Coco zu seinem Schüler und beginnt Zauberei zu lernen, um den Zauber, der ihre Mutter gefangen hält, wieder umzukehren. Abgesehen von Coco hat Kifri noch 3 weitere Schüler, die er zu Hexen ausbildet. Es werden in der Serie auch diese 3 Mädchen und ihre Geschichten mehr beleuchtet und auch wie unterschiedlich sie Coco aufnehmen. Denn in dieser Welt bildet Coco eine Ausnahme. Sie gilt als eine Außenseiterin, weil sie anders wie die anderen nie mit ihren Fähigkeiten geboren wurde. Und sobald ein Mensch erfährt, dass Zauber

0: Hexen, die versuchen, das Magiesystem umzukrempeln, da sie die verbotene Magie wieder zurückbringen wollen. Und eben eine dieser Brimmed Caps war es, die Coco das magische Bilderbuch gegeben hat, weshalb Khifri einen Weg sieht, sie durch Coco aufspüren zu können. Während die vier Schülerinnen von Khifri in Zauberei unterrichtet werden, haben sie immer wieder ungewollte Begegnungen mit den Brimmed Caps. Abgesehen von den Brimmed Caps begegnen sie auch vielen anderen Menschen und Wesen. In der Serie trifft Coco auf einen Mann, der einen Zauberwarenladen führt und Tinte, aber auch Zeichenwerkzeuge verkauft. Dabei lernt man mehr darüber, wie die Magie und vor allem das Benutzen dieser Magie funktioniert, worauf ich später in der Diskussion noch genauer eingehen werde. Unterstützt wird der Ladenbesitzer von seinem Enkel, der auch mehrmals in der Serie vorkommt. Generell würde ich behaupten, dass die Serie eher in die Richtung von cozy oder ruhig geht, aber trotzdem versucht wurde, spannende Elemente einzubauen, was meiner Meinung nach auch gelungen ist. Wer also nach einer animierten Serie sucht, die nicht zu lange Folgen hat, kann ich sie nur empfehlen. Nun habt ihr hoffentlich alle einen kleinen, aber guten Einblick in unsere Werke bekommen. Wir haben uns im Vorhinein vier verschiedene Merkmale des Genres Fantasy herausgesucht, an denen wir nun gerne unsere Werke besprechen und analysieren würden.
1: Genau, ich stelle sie ganz kurz vor, damit ihr einen Überblick habt, über was wir reden. Das erste sind magische Wesen. Darüber, in diesem Abteil diskutieren wir, welche magische Wesen es in jeder Welt gibt, wie sie aufgebaut sind, was sie verkörpern. Dann reden wir über die Heldenfiguren, das ist, glaube ich, selbsterklärend. Dann gibt es die Raum- und Zeitgestaltung. Damit meinen wir, in welcher Welt es spielt, in welcher Zeit es spielt und wie das alles zusammenhängt. Und das vierte und letzte, ich glaube auch das umfangreichste, auf jeden Fall bei mir, ist das Magiesystem und das Herrschersystem und wie die aufgebaut sind. Und dann würde ich sagen, Elias kann anfangen.
2: Ja, ich würde dann sagen, wir fangen dann mal mit dem magischen Wesen an, weil das schon das erste Merkmal ist. Also bei The Witcher, ich werde hier in der Diskussion vor allem auf den dritten Teil eingehen. Also wenn es in den Büchern und in den anderen zwei Spielen Unterschiede gibt, werden die hier nicht aufgegriffen. Auf jeden Fall die magischen Wesen in The Witcher 3, Wild Hunt, würde ich sagen, es sind ziemlich klassische magische Wesen für das Genre Fantasy. Es gibt Elfen, es gibt Magier, es gibt Zwerge, es gibt Shapeshifter, auch wenn die etwas anders heißen in The Witcher. Was eher besonders ist, ist natürlich der Hexer, der eben sozusagen die männliche Form von einer Hexe ist. Die werden allerdings, wie schon erwähnt, auf Kind auf in eine Akademie aufgenommen und dort mutiert, dadurch, dass sie sehr stark sind und eben gegen Monster kämpfen können. Gerade das ist das Besondere bei Geralt von Rivia. Wenn man ihn spielt als Hauptcharakter, man bekommt immer wieder Aufträge von den Bürgerinnen und Bürgern in der magischen Welt, um eben Monster zu töten und der Gesellschaft zu helfen. Und das ist eben das Besondere, der Hexer hat diese Sonderstellung, wird aber auch oft sehr skeptisch angesehen unter anderen Leuten, weil er oft auch einen schlechten Ruf hat. Und gerade deswegen ist der Hexer eben auch eine besondere Form von magischen Wesen. Es ist ursprünglich eben ein Mensch gewesen, die mutiert wurden. Es gibt natürlich auch Menschen in dieser Welt. Dazu komme ich dann auch nochmal später, welche Rolle die spielen. Aber jetzt gerade bei mir, bei The Witcher, würde ich sagen, sind es relativ klassische Wesen. Eben Elfen sind auch ein wesentlicher Teil. Und auch eben Yennefer von Wengerberg und Triss Merigold sind Magierinnen. Genau, also das ist eigentlich alles dabei, was man aus Fantasy kennt. Und eben die Monster auch, die, also Monster gibt es natürlich auch in verschiedenen Fantasy-Franchises. Die Art der Monster sind natürlich besonders für The Witcher, also die einzelnen. Es gibt unglaublich viele verschiedene Monster. Es gibt einen eigenen Katalog, Bestarium heißt es, glaube ich, wo wirklich aufgezählt wird, welche Schwächen sie haben, welche Stärken sie haben, wie man sie am besten bekämpfen kann. Und das sind sehr viele interessante Namen. Und genau, das sind dann meine magischen Wesen. Wie sieht das bei euch aus?
1: Also, bei mir gibt es auch, also natürlich Engel, das sind die von Gott abstammen. Auch wenn der Welt bezweifelt wird, dass es Gott gibt, es wird auch bezweifelt, ob es Engel überhaupt gibt. Und die einzige

0: Und der einzige Beweis sind eben die Nephilim, die Abkommen der Engel. Dann gibt es die Schattenwelt, die eben bevölkert wird von Schattenwesen. Das sind Wesen, die eben dämonisches Blut in sich haben. Da haben wir auch Feenwesen und Hexenmeister. Hexenmeister stammen direkt von Dämonen ab und sind unsterblich. Sie haben meistens tierische Ausprägungen, das heißt, manche haben Hörner oder Katzenaugen oder Ziegenfüße, also alles, was man sich vorstellen kann. Und sie können halt Magie wirken. Dabei gibt es dann natürlich auch stärkere und schwächere, je nachdem, wie stark auch der Dämon ist, von dem sie abstammen. Und sie werden, genau wie bei The Witcher, auch irgendwie geächtet, weil sie eben direkt von Dämonen abstammen und Dämonen als das Böse kategorisiert wird. Zusätzlich zu den Feenwesen und Hexenmeistern haben wir auch Vampire und Werwölfe, die nicht direkt von Dämonen abstammen, die aber als Krankheit gesehen werden, denn sie wurden von Dämonen infiziert und haben jetzt beflecktes dämonisches Blut. Vampire und Werwölfe sind sind typisch dargestellt, also die Vampire müssen Blut trinken, sind nachtaktiv, sie haben Angst oder sie verbrennen in der Sonne und sie haben Angst vor Eisen und das verbrennt sie auch. Sie können kein Knoblauch essen und die Vampire schließen sich aber meistens in einer Gruppe zusammen und haben einen Anführer und ja.
1: Gibt es eine dominierende Spezies in der Welt?
0: Ja, die Schattenjäger.
1: Die Schattenjäger.
0: Ja, also es gibt manche, die wirklich Polizei spielen und für Ordnung und Recht sorgen.
1: In Form von Selbstjustiz oder?
0: Also Mord ist erlaubt.
1: Okay.
0: Wenn die Schattenwesen ein Verbrechen begehen. Das Verbrechen könnte sein, einen Menschen töten. Dann können die Schattenjäger diesen Vampir, Werwolf, andere Wesen einfach umbringen und das ist okay. Man muss auch sagen, die Werwölfe und Vampire waren vorher Menschen, die dann gebissen wurden und dann eben durch diese Krankheit infiziert wurden. Dadurch sind sie auch mehr in der Menschenwelt gefangen und die Hexenjäger und die Feenwesen und auch die Nephilim sind mehr in der Schattenwelt, auch wenn sich die Nephilim mehr als Mensch bezeichnen würden als jeder andere dieser Spezies. Willst du machen, Friederike?
2: Gern. Da es erst eine Staffel gibt, kommen in der Serie nicht so viele magische Wesen vor, beziehungsweise werden nicht so viele magische Wesen gezeigt, da sie doch eher relativ kurz ist. Es kommen trotzdem welche vor. Mhm. Gleich in der ersten Folge, am Anfang, sieht man nämlich eine Pegasus-Kutsche, die eben von zwei Pegasusen gezogen wird. Dabei ist interessant, dass diese quasi die Flügel nicht am Rücken haben, sondern ihre Ohren die Flügel sind, was sehr cool aussieht. Ebenso gibt es als anderes typisches magisches Wesen in der Serie einen Drachen, der in einer Episode vorkommt. Und es gibt ebenso zu Ende der Serie die sogenannten Mrifonen. Diese kann man sich eigentlich als Pinguine vorstellen. Mhm. Zu ihnen wird aber nicht so viel gesagt. Und am zentralsten ist Kokos Begleiter, den sie Brush Buddy nennt. Im Endeffekt kann man ihn sich so vorstellen, er ist ein Wurm, der weißes Fell hat und zwei Füße.
0: Okay.
1: Klingt spannend, müsste man sich anschauen.
2: Und wie groß? Es ist eher klein. Also Brush Buddy ist noch ganz klein. Also er würde quasi auf deine Schulter passen. Er hört sich komisch an, aber man kann ihn googeln und Fotos und Videos anschauen. Er ist eigentlich extrem süß.
1: Das klingt süß.
2: Ja, sehr süß.
0: Ja, bei mir gibt es keine süßen Wesen. In meiner Welt sind alle Mörder meistens. Besonders die Feenwesen, die sind nämlich am wenigsten menschlich und sie haben keine Moral und ihr einziges Ordnungssystem sind Verträge und sie schotten sich auch sehr von den Menschen ab.
1: Wenn ich jetzt vorhin Drachen und Moral gehört habe, kann ich perfekt überleiten, denn Drachen gibt es bei The Witcher natürlich auch. Mhm. Sie kommen aber nicht im Videospiel zumindest nicht so oft vor, aber Drachen haben eine besondere Stellung für den Hexer, weil sie gelten als sehr majestätisch und wertvoll. Und der Hexer hat auf jeden Fall einen Moralkompass. Und der Hexer wird zwar beauftragt, Monster zu töten, und Drachen können auch gefährlich sein. Auf jeden Fall hat er in seinem Kodex, dass er Drachen niemals töten wird, weil das edle Wesen sind und die einfach sehr besonders sind. Deshalb, Drachen werden von den Hexern in dieser Welt immer geschont.
0: Bei mir gibt es leider keine Drachen. Dafür habe ich Vampire. Ich glaube, keiner hat Vampire sonst in seiner Welt.
1: Menschliche Drachen, so in etwa.
0: Menschliche Drachen?
1: Naja, aber Vampire sind Fledermäuse. Da hat auch Flügel, also man kommt in die Richtung vielleicht. Sie können kein Feuer spucken, aber wie viel?
0: Also die Vampire in dieser Welt können zwar nicht fliegen, sie haben aber fliegende Motorräder, also vielleicht kommt es hin.
1: Ja. Das gibt es bei uns noch nicht in der realen Welt. Es gibt schon wieder ein bisschen mehr Science Fiction. So fliegende Motorräder könnte auch parallel zu einem anderen Genre haben.
0: Ja, das fliegt nur leider durch Dämonenblut.
1: Okay, das.
2: Ja, aber ich glaube, es fällt auf, dass in euren beiden Welten auf jeden Fall die Wesen eher ins Dunkle gehen.
1: Auf jeden Fall.
2: Und bei mir aber eher noch das süße Wesen-Thema eher bewahrt wird.
1: Mhm. Generell, The Witcher ist eine sehr düstere Welt, wo sehr viel Leid zu spüren ist. Es herrscht Krieg und deshalb sind die Menschen und ein großer Teil der Bevölkerung ist einfach arm und kämpft ums Überleben. Das ist eine sehr dunkle Welt. Es gibt zwar eine Expansion zum dritten Witcher-Spiel, das heißt Blood and Wine. Das spielt in einer französisch angehauchten Region. Das wirkt etwas fröhlicher, ist ein bisschen hellere Farben. Aber das lenkt eigentlich auch nur ein bisschen ab von der sehr brutalen Welt. Also da gibt es auch Vampire. Also gerade in dieser Expansion sind Vampire ein wesentlicher Teil da.
0: Ja. Genau. Ja, meine Welt ist auch ziemlich dunkel, aber es ist halt Young Adult Literatur. Darum kann es nicht dunkel sein, weil es eben viele Jugendliche lesen. Ich würde es einteilen unter Urban Fantasy, das heißt, es spielt in der modernen Welt von New York, es geht um Städte, es gibt ganz normale Sachen, wie auch im jetzigen New York, wahrscheinlich ohne die neuen technischen Mittel wie KI, aber auf jeden Fall ist es das moderne New York, aber es hat ein Doppelweltprinzip, das heißt, wir haben das moderne New York und dann haben wir die verborgene Schattenwelt, die eben nur für Auserwählte sichtbar ist, also für die ganzen magischen Wesen, die Nephilim und die Menschen mit dem dritten Blick. Das heißt, sie können hinter diese Nebelwand sehen, die Schattenwelt versteckt. Und es gibt dann aber noch eine andere Welt, die ist abgekoppelt von der realen Welt. Das ist der zentrale Ort der Schattenjäger. Das heißt Idris, das kommt jetzt im ersten Roman wird es nur kurz erwähnt, aber es gibt auf jeden Fall Idris, das ist die Hauptstadt der Schattenjäger und die ist abgekoppelt von dieser Welt und man kommt dadurch nur durch Portale, die eben Hexenmeister erschaffen. Was auch sehr interessant ist, die Nephilim sind sehr abhängig von den Schattenwesen, die sie ermorden, denn sie benutzen die Portale der Hexenwesen, sie profitieren von den Werwölfen und Vampiren und von den Feenwesen durch ihre Verträge und von den Zaubertränken der Hexenwesen. Aber es herrscht ein sehr starker Rassismus von den Schattenjägern gegen diese Schattenwäldler, sozusagen.
2: Ja, ich glaube, bei mir ist es eher anders, weil die magischen Wesen eher einbezogen, wenn nicht sogar eher sogar beschützt werden. Mhm. Zum Beispiel die pinguinartigen Wesen, wie ich zuvor genannt habe, werden nämlich von den Hexenlehrlingen als Teil einer Prüfung nämlich auch durch einen Tunnel befördert, wo diese quasi schauen müssen, dass die jungen pinguinartigen Wesen an die andere Seite kommen. Mhm. Also sie nehmen hier eher eine Beschützerart über die tierischen Wesen ein, als irgendeine abneigende oder sogar mörderische Art.
1: Also ich sehe schon von der Stimmung, ist City of Bones auf jeden Fall ähnlicher zu The Witcher.
0: Ja.
1: Ich finde es auch spannend, weil jetzt bei City of Bones eben dieses urbane Fantasy ist, das heißt moderne Welt, bei The Witcher ist es dieses, was sich die meisten unter Fantasy auch vorstellen, dieses mittelalterliche Feeling. Es ist nicht sehr fortgeschritten, was Technik anbelangt. Es sind Schlösser, es gibt diese typischen Könige, es gibt Armbruste und Schwertkämpfe, also es gibt keine Schusswaffen in dem Sinne. Das heißt, dieses klassische Fantasy, wo es sehr anders an das mittelalterliche Zeitalter angehaucht ist, auf jeden Fall. Welche Zeit spielt The Witcher Atelier ungefähr?
2: Also Zeit wird keine genannt, aber es hat die gleiche mittelalterliche Anhauchung wie auch bei The Witcher. Ja. Also es gibt auch Türme, Stadt eher älter und alles, mehr Landschaft und so. Aber es ist definitiv auch eher Richtung Mittelalter angehaucht und nicht der modernen Welt.
0: Ja, also bei mir ist es ja eben zwiegespalten. Wir haben einerseits die moderne Welt, aber die Schattenjägerwelt, diese verborgene Welt, ist sehr alt. Also es gibt auch keine Schusswaffen, unter anderem dadurch, weil die Schattenwesen schwer durch und Dämonen schwer durch diese Schusswaffen zu töten sind. Dafür braucht man Schwerter, die eben mit diesen Runen versehen sind, die magische Kräfte verleihen. Einen Dämon mit einer normalen Waffe könnte man nicht töten. Und sonst ist es auch eine sehr hierarchische, mittelalterliche, sozusagen feudalisierte Welt. Es gibt den Rat, der zwar demokratisch aussieht, aber eigentlich ist er sehr diktatorisch. Es gibt zum Beispiel auch den Spruch, in City of Bones ist auf Latein, den kann ich jetzt nicht wiedergeben, ich kann ihn aber übersetzen. Das heißt, das Gesetz ist hart, aber es ist das Gesetz. Das heißt, alle müssen sich daran halten, es gibt keine Ausnahmen. Wenn man Verbrechen begeht, auch als Schattenjäger, dann wird man getötet. Oder man kommt ins Gefängnis, aber meistens wird man getötet. Genau.
1: Also sehr typisch auch wieder für Fantasy, dass Politik dann doch auch ein wesentlicher Teil ist. Was dann oft auch ein bisschen untergeht, wenn man Fantasy liest oder schaut. Aber wenn man es sich näher anschaut, dann fällt einem auf, dass es immer sehr politisch ist.
0: Ja, ich finde aber City of Bones ist sehr politisch kodiert. Also es geht darum, es geht um Rassismus und dass dieser Valentine die Welt säubern will, aber die Politik spielt darin auch sehr wichtige Punkte, denn diese verschleiern das und sie wollen das nicht. Und auch in den späteren Büchern ist die Politik eben sehr wichtig, weil es gibt verschiedene Dämonenausbrüche, es gibt vermehrte Dämonenausbrüche aus ihrer Dämonenwelt, die eben auch so verborgen ist von den Menschen, und der Rat macht nichts dagegen. Und es gibt, also dadurch ist es sehr politisch, und auch dadurch, dass in den weiteren Büchern dann zum Beispiel Gesetze veranlasst werden, die zum Beispiel verhindern, dass Dämonen getötet werden, dass Frauen oder Schattenjägerinnen Dämonen töten, und genau, und auch mit den ganzen Gesetzen, die Schattenjäger haben, von den Hexenwesen und den Feenwesen und den Vampiren und Werwölfen, dass die eben beschränkt werden in ihrer Freiheit, was natürlich auch wichtig ist, denn es sind Schattenwesen, es braucht eine gewisse Kontrolle, wie in jeder Gesellschaft, aber es ist sehr politisch angehaucht, diese Welt. Ja.
1: Ich würde sagen, da kommen wir auch gleich zum nächsten Merkmal, weil wir es eh schon so ein bisschen angeteased haben, das Herrschersystem und Magiesystem. Was hat sie dazu sagen, außer das, was wir jetzt schon so leicht angehaucht haben?
0: Wenn ihr wollt, kann ich gern beginnen.
1: Bitte darum.
0: Weil ich schon angefangen habe. Ja, ja. Genau, wie schon gesagt, in der Schattenwelt, ich rede jetzt nicht vom modernen New York, denn das hat ihre eigene Politik, ich rede jetzt von der Schattenwelt besonders. Eben, es gibt den Rat, der es regelt, und dann gibt es, also der Rat sitzt in Idris, in der Hauptstadt der Schattenjäger, aber in der menschlichen Welt gibt es dann die Klaven, das sind die regierenden Institutionen der Schattenjäger. Und diese leben in verschiedenen Instituten, dort gibt es ein Familienoberhaupt, es ist meistens eine Familie, die in diesen Instituten lebt, die überall auf der Welt verteilt sind. Meistens sind das Kirchen, entweihte Kirchen, in denen die Schattenjäger leben, und die sind eben lokale Verwaltungs- und Kampfeinheiten, und in New York sind es zum Beispiel die Lightwoods, und die verschiedenen Familiennamen haben dann jeweils verschiedene Institute in verschiedenen über die ganze Welt, also nicht nur in der USA, sondern auch Europa, Afrika, Asien, Australien. Dann von den Verträgen habe ich auch schon gesprochen. Also es gibt bestimmte Abkommen zwischen den Schattenjägern und den Schattenwäldlern und die regeln das Zusammenleben, das eben sehr, sehr fragil ist, weil Dämonenblut immer noch als Verunreinigung gesehen wird. Und das ist die Grundlage für dieses hierarchische Reinheitsdenken. Und es gibt dann die reine Abstammung, die Engelsabstammung, das sind die Schattenjäger und die befleckten Wesen, die eben Vampire, Werwölfe, Feenwesen und Hexenmeister sind. Dann gibt es Valentines Zirkel als radikale Splittergruppe, die von vielen Schattenjägern auch sympathisiert wird, weil dieses Reinheitsdenken existiert. Und sie wollen das vorherrschende System stürzen und eine Ordnung ersetzen. Also sie wollen alles dämonische Blut von dieser Welt tilgen, was natürlich zu einem Genozid führt, weil die Hälfte der Bevölkerung in New York sind Schattenwäldler. Genau, das ist kurz mein Herrschaftssystem.
1: Ja, dann würde ich zum Herrschersystem in The Witcher 3 übergehen. Das Herrschersystem ist klassisch mittelalterlich, wird auch vor allem durch den Menschen beherrscht. Mhm. Also man merkt, die Menschen sind die dominierende Spezies. Sie waren auch die ursprüngliche Spezies in dieser Welt. Die ganzen Monster und magischen Wesen sind erst später dazugekommen, was auch dazu führt, dass die Menschen eine etwas rassistische Perspektive auf die Andersartigen haben. Sie werden also im Spiel oft Andersartige genannt und die werden dann auch oft verfolgt oder auch gejagt. Und es gibt eben verschiedene Königreiche und verschiedene Reiche auf dieser Welt, die dann natürlich auch verschiedene Könige haben. Es ist auch Betonung auf Könige, es sind meistens Männer. Mhm. Und ja. Meistens, also in der Expansion Blood of Wine, das ich davor schon erwähnt habe, das, was ja in diesem französisch angehauchten Welt spielt, das ist ein Herzogtum mit einer Herzogin. Also da hat man sozusagen eine Frau an der Spitze. Mhm. Aber sonst merkt man, es sind meistens Könige, die immer Menschen sind meistens, vor allem auf dem Hauptkontinent. Und wie es auch damals im echten Mittelalter war, sehr viele politische Machtspiele betreiben und ihre Macht erhalten wollen. Und genau, das ist es ist ein sehr relevanter Punkt in der Geschichte und in der Welt von The Witcher, sind eben diese Kriege und Königsmachtkämpfe. Also das ist eigentlich ein sehr klassisches Herrschersystem, wie man es eigentlich auch aus der echten Welt kennt, natürlich mit diesem Hauch von Fantasy.
2: Aber wenn du sagst, Menschen waren zuerst da, woher sind dann die magischen Wesen gekommen?
1: Da gibt es tatsächlich so richtig eigene Bücher und so, wo ich jetzt gar nicht näher drauf eingehen will und kann. Mhm. Weil die durch so eine spezielle Sphärenkonjunktion, wird es glaube ich genannt, aber das ist jetzt Angaben ohne Gewähr, wo diese Wesen dann in die Welt eingetreten sind. Hi, hier ist Elias aus dem Schnitt. Ich muss mich hier tatsächlich korrigieren, denn tatsächlich bei der sogenannten Sphärenkonjunktion, das ist tatsächlich ein Buch im Spiel, das kann man im Spiel nachlesen, und bei der Sphärenkonjunktion waren nicht die Menschen zuerst in der Welt, sondern zum Beispiel Gnome, die Menschen und die Monster sind erst durch diese sogenannte Sphärenkonjunktion oder auch Kataklysmus genannt in die Welt des Witchers eingetreten. Das heißt, das habe ich fälschlicherweise behauptet. Die korrekte Version habe ich nachgelesen auf der Fandom-Seite von den Hexer. Genau. Weiter mit dem Podcast. Also da gibt es sehr viel Background-Infos, die das dann in den Büchern auch mehr erklärt werden oder in den Zusatz-Informationsbüchern. Aber in The Witcher 3 hat es keine Rolle, wird auch nicht erwähnt, das weiß ich von den Büchern. Also dass es auch eine Welt vor dieser Welt gegeben hat, sozusagen, kommt in dem dritten Teil von dem Spiel jetzt auch gar nicht vor. Man muss auch dazu sagen, dass das Spiel nach der Zeit der Bücher stattfindet. Also das findet danach statt, also okay. Es ist nicht deckungsgleich mit den Büchern. Mhm. Anders wie die Serie zum Beispiel, die jetzt die Bücher eigentlich versucht direkt zu verfilmen, auch wenn es da sehr viel Kritik dazu gibt.
2: Gut, dann würde ich mit der Serie weitermachen. Also zum Herrschaftssystem gibt es nicht ganz so viel zu sagen, da es in der Serie jetzt nicht so stark behandelt wird. Es gibt eben, wie ich bei der kurzen Einleitung schon erwähnt habe, Hexen, die dann das Gedächtnis der Menschen löschen, damit diese eben nicht herausfinden, dass Magie eigentlich für jeden zugänglich ist. Und auch generell darauf achten, dass eben keine von den Regeln gebrochen wird. Also es gibt eben auch diese verbotene Magie, die nicht angewendet werden darf, die aber die Brimmed Caps eben zurückrollen und eben auch ausführen. Und diese Gruppe an Hexen achtet eben darauf, dass alle Regeln eingehalten werden und ist auch dafür zuständig, das Gedächtnis der Menschen zu löschen. Ebenso erfährt man, dass es unter den Hexen verschiedene Ränge gibt und auch eben die Lehrlinge unterschiedliche Prüfungen ablegen können, um eben dann immer mehr aufzusteigen und eben auch in verschiedene Ränge zu kommen. Und vielmehr erfährt man eigentlich über das Herrschaftssystem nicht wirklich. Also vor allem, wie es unter den Menschen geregelt wird, kommt nicht viel vor. Man weiß nur, dass quasi die Hexen oft den Menschen helfen und sie unterstützen und die Menschen die Hexen auch auf eine gewisse Art nicht vergöttern, aber auf jeden Fall anhimmeln, da diese natürlich fähig sind, Magie zu benutzen. Allerdings hat die Serie ein sehr interessantes Magiesystem, da die Magie denn eben nicht angeboren ist, sondern die Zauber eben quasi gezeichnet werden mit Kreisen und Glyphen. Es gibt eben ganz, ganz viele verschiedene Zauber. Man kann eigentlich alles zeichnen und dadurch zaubern. Dafür muss man allerdings eine spezielle Tinte verwenden, mit der man zeichnet. Und dabei ist auch interessant, dass es die Möglichkeit gibt, andere Substanzen, wie zum Beispiel Pflanzen, auch unter die Tinte zu mischen, damit die Zauber abgeändert werden. Oder auch magische Farbstoffe den Zauber verändern können. Ich habe kurz in meiner Einleitung den Enkel des Zauberladenbesitzers genannt. Und dieser hat interessanterweise so eine Art Farbenblindheit. Er sieht quasi die ganze Welt nur in Silber und kann demnach auch nicht diese magischen Farbstoffe unterscheiden, was ihm natürlich einen extremen Nachteil gibt und weswegen viele und auch er selber der Meinung ist, dass er quasi unfähig ist, Hexe zu werden und wirklich zaubern zu können, wodurch eben auch ein bisschen in dieser Welt quasi angespielt wird, der Unterschied zwischen Außenseitern und den Hexen, weil die Hexen auch, nicht alle, aber viele sind eher auf der arroganteren Seite und fühlen sich natürlich auch über den anderen, da diese fähig sind zu zaubern. Und wenn dann zum Beispiel jemand ist, der eben quasi keine Farben sehen kann und dadurch auch mehr Schwierigkeiten hat zu zaubern, wird er etwas als Außenseiter behandelt. Und ebenso ist es quasi auch mit den anderen Menschen, da die Hexen den anderen Menschen ja nicht sagen, dass sie eigentlich selbst alle Magie benutzen könnten und dadurch etwas ein Machtverhältnis zwischen diesen beiden entsteht. Ja, das wäre es soweit zu mir.
0: Ja, bei mir, also das Magiesystem ist auch irgendwie ähnlich zu deinem, weil es eben auch gezeichnet wird. Gezeichnet wird das durch diese magischen Stelen. Das sind Werkzeuge, mit denen Runen auf die Haut gezeichnet werden, die Kräfte verleihen. Also diese Runen kann man sich so vorstellen wie so keltische Symbole. Und jede einzelne Rune steht für eine andere Kraft. Zum Beispiel gibt es eine Rune, die Geschwindigkeit verleiht. Es gibt eine Rune, die Stärke verleiht, es gibt eine zur Tarnung, damit wird man unsichtbar, es gibt eine, mit der man besser hören kann oder besser sehen und man unterscheidet auch zwischen permanenten Runen und Runen, die dann nach der Benutzung wieder verschwinden. Permanente Runen sind die Abwehr gegen Dämonen oder auch, es gibt zum Beispiel die Parabatai-Rune, das heißt, man sucht sich einen Partner, einen Kampfpartner, den man fürs Leben behaltet, der dann ein bester Freund wird oder beste Freundin und diese Rune verbindet diese Personen miteinander und wenn der eine stirbt, dann weiß der andere sofort, dass der andere gestorben ist. Und die Runen sind die allgemeine Sprache der Engel. Und das eben, das sind auch diese Runen können nur Schattenjäger lesen und nutzen. Und alle anderen dämonischen Wesen würden sich daran verbrennen, weil es eben von den Engeln stammt.
1: Ja, ich würde dann noch kurz auf die Heldenfiguren eingehen. Wie es bei mir jetzt bei The Witcher eigentlich schon durchgedrungen ist, ist die Hauptfigur und damit auch die sogenannte Heldenfigur Geralt von Rivia. Also der Charakter, den man spielen kann. Und natürlich spielt man den Helden, damit man auch eine gewisse Besonderheit hat als Spieler. Mhm. Das Besondere an Geralt von Rivia ist, durch diese ganzen Mutationen, die sie als Kinder erfahren haben, hat er keine Emotionen mehr. Aber trotzdem noch gewissermaßen ein Moralkompass, obwohl es der Spieler selbst auch entscheidet. Also man kann sehr unmoralische Entscheidungen treffen, mhm, oder sehr moralisch bleiben, je nachdem, wie man sieht. und eben das Besondere ist eigentlich, dass wir eigentlich keine Emotionen mehr haben, aber trotzdem diese Romanzen mit diesen Charakteren stattfinden, wo man dann doch irgendwie merkt, da ist doch irgendwie ein bisschen was da. Also ganz tief im Inneren von einem Hexer steckt wahrscheinlich doch nur Gefühle, aber das war auch das Ziel der Mutationen, dass sie gefühlslos werden, damit sie auch keine Angst mehr vor den Monstern haben. Und da merkt man einfach ganz besonders, die Heldenfigur, die ist stark, die hat keine Angst, der kann emotional nicht schaden sozusagen. Und weiters gibt es da natürlich viele Verbündete, viele Freunde, die man auf dem Weg trifft. Rittersporn zum Beispiel ist auch ein sehr beliebter Charakter, der ist Dichter und Musiker. Ciri, wie schon erwähnt, einer der Hauptcharaktere, ist auch noch mehr Heldenfigur eigentlich als Geralt von Rivia. Das wird man dann im kommenden Spiel noch mehr merken. Und natürlich auch die Magierinnen, die ganzen Verbündeten sind auch Helden in dem Sinne, auch wenn man sie nicht spielen kann. Also das ist eigentlich, so ist es bei The Witcher. Und auch Rebellen, gibt es Rebellengruppen, also eigentlich alle, die gegen das System antreten wollen, gegen die Unterdrückung der verschiedenen Spezien, kann man als Heldenfiguren bedienen eigentlich.
2: Mhm. Ja, also ich glaube, bei mir ist es ganz anders. Bei mir ist also wirklich die Hauptfigur ist eben Coco, welche ein junges Mädchen ist. Ich schätze sie auf ungefähr 10 Jahre, also circa in dem Alter. Mhm. Und wie ich schon erwähnt habe, hat sie eben ihre eigene Mutter aus Versehen versteinert. Und es wird auch erwähnt, dass ihr Vater tot ist. Ja, und wie gesagt, sie hat eben keine angeborenen Fähigkeiten, wächst aber eben mit diesem Verlangen nach Magie und zaubern zu können und eben selbst eine Hexe zu sein auf. Und hat dann eben auch während der Serie, während sie dann Hexe wird und eben auch lernt und alles, immer einen extremen Drang zum Mehrlernen und findet die Magie unglaublich schön und toll und ist begeistert von ihr. Hat aber auch extreme Schuldgefühle, weil sie eben ihre eigene Mutter versteinert hat und ist deshalb etwas geplagt davon und zweifelt auch an sich selbst, vor allem weil sie in diese neue Welt geworfen wird und anders eben als ihre drei Mitbewohnerinnen und eben Mitlehrlingen weiß sie an sich nichts von der Magie, muss alles neu lernen, zeichnen und kann sich überhaupt nicht in dieser Welt aus. Und es sind eben auch die anderen drei, alle sehr unterschiedliche Charaktere und denken alle anders über das Antreffen von Coco. Eine ist zum Beispiel überhaupt kein Fan von ihr und die beiden anderen sind aber extrem begeistert von ihr. Also dort herrscht auch so ein kleines Internatsgefühl, dass sie auch alle eben zusammen wohnen und zusammen lernen und alles. Und es gibt eben auch noch Kifri, den Hexenmeister, der die vier eben unterrichtet und der eben auch versucht, die Brimmed Caps zu finden. Und ja, über ihn und seine Vergangenheit erfährt man allerdings nicht ganz so viel wie bei den anderen. Mhm.
0: Ja, bei mir weiß die Hauptfigur auch nicht so viel zuerst über die Welt, also Clary ist die weibliche Protagonistin, die klassische Auserwählten-Figur. Und sie ist zu Beginn sehr ahnungslos über ihre wahre Herkunft. Also sie denkt auch, sie ist eine normale 16-Jährige oder also vor ihrem Geburtstag 15 und dann wird sie 16, eine normale Teenagerin. Und sie muss dann in kurzer Zeit lernen, diese neue Welt, diese Schattenjägerwelt zu verstehen. Und sie zeichnet sich dann aber durch eine besondere Fähigkeit aus, die sonst keiner hat. Sie kann eigene Runen erschaffen. Das kann sonst keiner. Diese Runen existieren einfach. Sie wurden von den Engeln weitergegeben, aber Clary kann neue Runen erschaffen und das macht sie einzigartig. Außerdem hat sie einen sehr starken Moralkodex. Sie handelt immer danach, was sie als falsch und richtig empfindet. Und sie hegt im Gegensatz zu vielen Schattenjägern keine Vorurteile gegen die Schattenwäldler. Und steht damit auch im besonderen Gegensatz zu ihrem Vater, der sie ja alle hasst. Und dann gibt es Jace, das ist dieser typische Bad Boy, der eben eine harte Schale, weicher Kern hat. Und er versteckt das eben hinter seine zahlreichen Witze. Aber er wird als einer der stärksten Schattenjäger vorgestellt, obwohl er eigentlich noch sehr jung ist, also im gleichen Alter wie Clary, und eigentlich noch in Ausbildung sein sollte, denn die Schattenjäger werden zwar zu Soldaten erzogen, sollten aber nicht schon als Kinder in den Krieg ziehen. Oder am besten, also viele machen es, weil es gibt nicht so viele Schattenjäger, aber im besten Fall sollte es nicht passieren. Und dann auch eine wichtige Figur ist zum Beispiel Simon. Das ist Clarys bester Freund, der dann im weiteren Verlauf zu einem Vampir verwandelt wird. Und dadurch entwickelt Clary auch ihre Sympathie gegenüber dieser Schattenwäldler, weil sie eben merkt, dass es auch nur meistens normale Menschen sind, die verwandelt worden sind oder versuchen, ein normales Leben zu führen. Außerdem ist Simon in Clary verknallt und Clary erwidert es nicht und dadurch entsteht auch ein solcher bester Freund-Konflikt, der dann in den weiteren Büchern aufgegriffen wird. Ja, also Liebe spielt auch eine Rolle, aber da ist nur Teenager sind wahrscheinlich eine eher versteckte Rolle. Ja.
2: Gut, dann würden wir noch kurz zur Raum- und Zeitgestaltung gehen. Ich fange gleich an, weil bei mir gibt es, glaube ich, nur ganz wenig zu sagen. Also zur Raumgestaltung, es wird leider nicht viel erklärt, wie viele Kontinente oder Länder oder sonst irgendetwas es gibt. Es wird eben quasi eine mittelalterliche Welt präsentiert. Und ansonsten gibt es leider nicht so viel dazu zu sagen. Es werden immer wieder Rückblenden von den Charakteren gezeigt und eben auch von Coco. Aber an sich verläuft alles in einem ganz normalen Zeitverlauf. Und es gibt auch keine zu großen Zeitsprünge oder sonst irgendetwas dazwischen.
1: Mhm. Ja, also bei mir ist auch kurz und knapp zusammengefasst. Einiges wurde eh schon gesagt. Raumgestaltung, mittelalterlich, sehr düster. Zeitliche Rolle, also es gibt keine richtige Zeitgestaltung, es gibt keine Zeitreisen oder sowas, was eher Science Fiction wäre, aber gibt es natürlich auch oft in Fantasy. Mhm. Das gibt es alles nicht. Es spielt alles in einer sehr engen Zeitraum, die Geschichte des dritten Teiles, und sonst kann man eigentlich gar nicht viel dazu sagen. Es ist, wie gesagt, in einer mittelalterlichen Welt, brutal und düster.
0: Mhm.
1: Genau.
0: Ja. Also ich glaube, über die Welt habe ich genug geredet, aber zeitlich kann man noch einfügen. Also es spielt in der Gegenwart, aber manchmal gibt es Einschübe der Vorgeschichte, die dann erzählt wird. Und auch, also die Vorgeschichte mit Valentine und Clarys Geburt und wie der Aufstand zugange kam. Und auch dadurch, dass Clary mit Hexenmeister befreundet ist, die eben ewig leben, gibt es dann, erzählen die auch manchmal Geschichten aus ihrer sehr weiten Vergangenheit und dadurch bekommt es ein Bild von einer sehr weiten Welt, die eben sehr groß ist und auch eine sehr lange Vergangenheit hat.
1: Ja, dann würde ich sagen, da hatten wir jetzt in dieser Stunde schön gesehen, wie unterschiedlich das Fantasy-Genre sein kann, aber auch wie viele Parallelen es teilweise gibt in doch so unterschiedlichen Welten, was auf jeden Fall sehr, sehr spannend war, für mich auch jetzt zu hören, weil ich höre das ja auch teilweise zum ersten Mal. Mhm, und ich hoffe, ja, für euch war es auch sehr spannend zu hören. Das war's dann auch schon mit dieser Folge von Andererseits Literatur im Dialog. Wir hoffen, ihr hattet genauso viel Freude daran zuzuhören, wie wir es hatten, euch zu unterhalten. Ich darf euch schon auf die kommende Folge hinweisen, die den wundervollen Titel Stimmen des Schreibens trägt. Das solltet ihr auf keinen Fall verpassen, zu hören nächsten Freitag um 16 Uhr bei Freirad. Zudem könnt ihr alle bereits ausgestrahlten Folgen in der Radiothek der Freien Radios Österreich unter www.freieradios.online und im Cultural Broadcasting Archive unter www.cba.media nachhören. Vielen Dank und bis zum nächsten Mal. Ciao.
0: Tschüss. Ciao.

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1: 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Hallo und herzlich willkommen im Kulturton, dem Kultur- und Bildungskanal auf Freirad. Heute in Zusammenarbeit mit dem Stadtarchiv Stadtmuseum Innsbruck. Mein Name ist Marion Umgeher und ich habe heute das Freiradstudio getauscht und bin ins Ferdinandium in der Museumstraße gegangen und habe mich hier mit Ulrike Hofer getroffen. Hallo Ulrike, schön, dass ich da sein darf.
2: Hallo Marion, danke für die Einladung.
1: Liebe Ulrike, du bist Kunsthistorikerin hier im Haus, oder?
2: Ja.
1: Mit was beschäftigst du dich denn normalerweise? Wir haben heute ein spezielles Thema, oder?
2: Ja, gute Frage, weil normalerweise ich arbeite in der Abteilung der älteren kunstgeschichtlichen Sammlung und unsere Hauptaufgabe ist im Moment ein Forschungsprojekt zu den niederländischen Gemälden des 16. bis 18. Jahrhunderts.
1: So, aber jetzt bin ich nicht wegen Niederländern da, die sicher auch spannend und interessant sind, sondern wir wollen heute über Anna Steiner-Knittel sprechen.
2: Genau, aus dem Grund, weil neben den Niederländern befasse ich mich mit der Frage nach den weiblichen Künstlerinnen in der Sammlung und bin auf diesem Weg zu Anna Steiner-Knittel gestoßen.
1: Total spannend, Anna Steiner-Knittel. Den Namen kennen wahrscheinlich relativ wenig, aber es gibt eine ganz wichtige Lebensgeschichte, die auch mit der Anna Steiner-Knittel verwoben ist und die in einen Roman geflossen ist, nämlich in die Geierwalli. Und wir werden uns jetzt im Rahmen dieses Gespräches ein bisschen über die Anna Steiner-Knittel unterhalten, wie das auch mit der Geierwalli ist und wie sie dann später als Künstlerin dann nachher gesehen wurde, oder?

0: Hallo und willkommen zurück im Kulturton, dem Kultur- und Bildungskanal auf Freirad. Mein Name ist Marion Umgeher und ich spreche heute mit Ulrike Hofer von den Tiroler Landesmuseen über die Innsbrucker Malerin Anna Steiner-Knittel.
1: Ich habe in der Vorbereitung auf die Sendung gelesen, sie soll mal gesagt haben, Innsbruck ist die Stadt meiner Sehnsucht. Das heißt, sie ist eigentlich gar keine gebürtige Innsbruckerin, obwohl sie Innsbruck sehr geprägt hat, oder? Wer ist denn diese Anna Steiner-Knittel überhaupt?
2: Anna Steiner-Knittel ist eine Künstlerin, die in Innsbruck so gut als ihre sämtliche berufliche Laufbahn verbracht hat, aber ursprünglich aus dem Lechtal stammt, und zwar aus Untergiblen in der Gemeinde Elbigenalb.
1: Also das heißt, sie ist eine Lechtalerin, die es nach dann Innsbruck verschlagen hat.
2: Genau.
1: Aber wie kommt sie dann zu malen? Weil ich könnte mir vorstellen, dass es wahrscheinlich, sie ist ja 1841 geboren, oder?
2: Mhm.
1: Wahrscheinlich zur damaligen Zeit sind die Eltern wahrscheinlich in der Landwirtschaft tätig, oder? Wie kommt sie dann zum Malen?
2: Ja, also ihre Eltern waren auch in der Landwirtschaft tätig, das stimmt. Aber ihre Familie war auch seit mehreren Generationen kunstaffin, also hatten ein Faible für Kunst und Kunsthandwerk. Beispielsweise ihr Vater hat als Büchsenmacher gearbeitet, und sie hatte auch in der Familie zumindest einen sehr prominenten Verwandten, Großonkel Josef Anton Koch, der auch selbst im Ferdinandeum prominent vertreten war, allerdings 2 Jahre vor ihrer Geburt schon gestorben war.
1: Und sie hat sich immer wieder mit der Frage beschäftigt, man kann es auch schaffen, so bekannt zu werden wie der Großonkel.
2: Genau, so weit zu kommen in der Kunst vor allem.
1: Und ich meine, man muss ja bedenken, also 1840 kommt sie auf die Welt, da ist es ja mit den weiblichen Künstlerinnen noch nicht so gediegen, oder?
2: Genau.
1: Und das sieht man ja auch in ihrer Biografie. Also sie schafft es dann auch, an die Kunsthochschule in München zu gehen, aber auch da wird ihr das Studium eigentlich verwehrt, oder?
2: Naja, schwierig. Also zur Zeit, als sie hat sehr früh ein Zeichentalent, schon in der Schule hat sich das geäußert, und sie hat angefangen, ihre MitschülerInnen zu zeichnen bzw. Karikaturen fast schon anzufertigen. Und ihrem Vater ist das aufgefallen, und interessanterweise hat er auch früh versucht, sie in die Richtung Kunst ein bisschen zu bringen, also die Anlage, die in ihr schon vorhanden war, also das zu fördern, und hat sie dann mit Anton Falger, dem Lithografen, der eine Zeichenschule in Elbigenalb geführt hat, zusammengebracht, und sie ging auf die Zeichenschule. Und Anton Falger war es auch, der mitunter neben anderen auch ihr Studium in München finanziert hat oder eine Zeit lang mitfinanziert hat. Studium ist vielleicht nicht das richtige Wort, weil das Kunststudium genau zu diesem Zeitpunkt, als sie nach München ging, für Frauen nicht möglich war an der Akademie, also das offizielle Studium. Was möglich war, war eine Form der künstlerischen Ausbildung an der sogenannten Vorschule der Akademie. Das heißt, Anna Knittel, der zu dem Zeitpunkt noch, hat mehrere Kurse bei wechselnden Lehrern genommen, unter anderem Kurse zur Porträtmalerei bei Josef Bernhard.
1: Porträtmalerei hat sie dann auch später weiterhin beschäftigt, aber jetzt bleiben wir noch im Lechtal, oder? Weil da spielt ja auch diese berühmte Geschichte rund um diese Geierwalli.
2: Mhm.
1: Jetzt muss man sagen, eine gut erfundene Geschichte, was ist denn wirklich real und was ist einfach erfunden?
2: Also prinzipiell, mir ist wichtig zu sagen oder zu betonen, dass ich ja zur Künstlerin Anna Steiner-Knittel arbeiten will und nicht zum Roman der Geierwalli. Allerdings sehe ich natürlich schon ein, dass viele, die überhaupt erstmal mit Anna Steiner-Knittel in Kontakt kommen, die Frage nach der Geierwalli stellen. Und dazu kann ich sagen, dass die Anna Steiner-Knittel, oder als sie noch unverheiratet war, hieß sie noch Anna Knittel, im Lechtal einmal mit 17 und dann 5 Jahre später, wirklich ein Adlernest ausgehoben hat. Und das kann man sich so vorstellen, also dass Adler waren wirklich für die Bauern eine existenzbedrohende Gefahr, weil wenn die Schafe gerissen haben, dann können wirklich Familien echte Nöte gekommen sein. Und das heißt, es war recht üblich, dass man Adlernester, dass die ausgehoben wurden. Und bei Anna Knittel war es so, dass sich wohl kein Mann oder kein Junge finden konnte und sie als junge Frau das zweimal sogar übernommen hat.
1: Also eigentlich sehr mutig. Und wie ist es dann später weitergegangen mit diesem Mythos? Weil ich glaube, es ist ja eine gut erfundene Geschichte.
2: Naja, erfunden grundsätzlich, also diese, sagen wir mal, diese beiden Episoden in ihrer Biografie sind nicht erfunden. Das ist tatsächlich passiert und sie hat auch selber einen kleinen Bericht dazu verfasst und hat diesen Bericht an Ludwig Stolp geschickt. Und er hat diesen Bericht verwendet, um ein bisschen eine größere Geschichte zu machen, die er dann in der Leipziger Illustrierten 1863 veröffentlicht hat, unter dem Titel Das Annele im Adlerhorst. Und diese Geschichte, wo gerade dieses Adlernest ausheben thematisiert wurde, wurde abgedruckt zusammen mit einer Illustration von Matthias Schmidt, die bei Anna Knittel selber eine sehr negative Reaktion hervorrief.
1: Und sie hat das einfach als Anknüpfungspunkt genommen und hat dann nochmal was Eigenes dazu gemacht.
2: Genau, weil sie hat die sehr stark kritisiert. Sie hat sich sehr unvorteilhaft dargestellt gesehen, also von hinten, und sehr unvorteilhaft und auch sehr passiv als Frau. Und sie hat sich dann dran gemacht und hat ein Gegenbild gemalt, ein sehr unglaublich ungewöhnlich monumentales, also um die über 2 Meter hoch, und hat sich, wie sie sich selbst sieht und sehen möchte, selbstbewusst als Frau dargestellt, die von vorne in der Aktion gezeigt wird, wie sie den Jungadler aus dem Nest holt und in ihren Rucksack packt.
1: Und dieses Bild hat eben dann jemanden zu einem Roman inspiriert, oder?
2: Genau, das Bild war dann, das hatte sie vom Lechtal dann nach Innsbruck geschickt und das war eine Zeit lang in einer Innsbrucker Auslage ausgestellt. Und das hat dann die Autorin, die deutsche Autorin, Schriftstellerin Wilhelmine von Hillern gesehen, hat sie beeindruckt. Sie hat den Kontakt aufgenommen zu Anna Knittel und hat dann um die 10 Jahre später den Roman Die Geierweile veröffentlicht.
1: Tja, aber damit ist auch nur die Geschichte, das ist der Ausgangspunkt, aber dann alles andere ist ein bisschen mehr oder weniger frei erfunden, oder?
2: Genau, also sie ist natürlich, sie hat diese Anekdote zum Ausgangspunkt genommen, darf sie auch im Sinne der literarischen Freiheit.
1: Absolut.
2: Aber aus der realen Anna hat sie eine Walli gemacht, aus dem Lechtal, das Lechtal hat sie ins Ötztal versetzt und von der Person, die Anna Knittel im Grunde war, also die im Grunde den Beruf der Malerin dann eingeschlagen hat, das kommt überhaupt nicht im Roman vor.
1: Aber gutes Stichwort, also wie kommt denn dann die Anna Knittel damals noch als junge Frau dann nach Innsbruck? Weil ich glaube, das war ein großer Schritt einfach in ihrer Karriere auch, oder?
2: Ja, total. Und da kommt wieder ein Gemälde ins Spiel und zwar hat die Anna Knittel zu einem Zeitpunkt, wo sie sich eben das Studium im Grunde in München also nicht weiterhin leisten konnte, hat sie Porträts gemalt, aber hatte keine Modelle mehr zur Verfügung im Lechtal. Und da hat sie sich selber angefangen zu malen, hat sich eine Lechtaler Festtagstracht organisiert und hat sich im Grunde im Dreiviertelporträt dann selbst porträtiert.
1: Und das ist eigentlich ein ganz berühmtes Bild. Ich glaube, man mittlerweile hängt es im Museum am Berg Isel.
2: Ja, das stimmt.
1: Und es gehört auch dem Tiroler Landesmuseum. Und das war so dieser ausschlaggebende Grund, warum sie sie nach Innsbruck dann verschlagen hat, oder?
2: Genau, weil dieses Gemälde war ausgestellt in der Galerie Unterberger am Marktplatz und wurde nach kurzer Zeit bereits vom Ferdinandeum für damals 44 Gulden angekauft. Und damit war sozusagen der Startschuss gegeben, dass Anna Knittel in Innsbruck leben konnte und von der Porträtmalerei lebte.
1: Und sie hat dann, also Innsbruck hat sie ja mehrfach geprägt, nicht nur als Porträtmalerin, sondern sie hat ja dann auch in Innsbruck ihren Mann kennengelernt.
2: Genau.
1: Wer war das?
2: Engelbert Steiner, ein Gipsformator, der gar nicht im Sinne ihres Vaters vor allem war. Aber sie hat sich gegen den Willen ihrer Eltern durchgesetzt und hat ihn trotzdem geheiratet. Also einmal ist interessant, dass sie einen Doppelnamen angenommen hat seit der Hochzeit 1867 und dann auch bei ihren Gemälden oder beziehungsweise Briefen und späteren Objekten, die sie bemalt hat, immer diesen Doppelnamen angeführt hat. Und dass er sich sie im Grunde, weil er dann ein Souvenirgeschäft haben sollte, auch zu ganz einer anderen Gattung noch geführt hat.
1: Genau, also nur zur, kurz zur zeitlichen Orientierung. Also die Porträtmalerei wird halt dann mehr oder weniger durch die Fotografie abgelöst. Das heißt, damit schwinden dann auch die Einnahmensquellen. Wobei man aber, und das kommen wir gleich nochmal, weil du willst ja auf was ganz Spezielles hinaus, weil die Anna Steiner-Knittel hat ja auch ganz große andere Werke gemacht, aber es geht uns ja um die florale, dekorative Malerei, die die die der Engelbert Steiner mehr oder weniger so über einen zufälligen Einfall eigentlich ihr mitgebracht hat, oder?
2: Ja, Marion, du hast es schon erwähnt, dass die Porträtmalerei, also eine Zeit lang war sie sehr, sehr erfolgreich in Innsbruck, hat wirklich die Innsbrucker BürgerInnen porträtiert und konnte wirklich recht gut auch davon leben. Und umso interessanter ist natürlich vor dem Hintergrund, wenn man sich bedenkt, dass sie eine erfolgreiche Porträtmalerin war, wie unbekannt sie heute ist, das finde ich so spannend. Aber als die Fotografie zunehmend, die Porträtfotografie, die Malerei verdrängte, weil die Malerei einfach vielen Leuten viel, im Vergleich viel zu teuer war, musste sie sich nach neuen Einnahmensquellen umsehen und ihr Mann Engelbert hatte da wohl die zündende Idee und hat sie auf die Idee gebracht, sich an die Blumenmalerei zu machen, was sie vorher noch nie getan hatte. Und so hat sie sich autodidaktisch mit der Blumenmalerei befasst.
1: Bevor wir zu den Blumen gehen, ich habe es ja schon erwähnt, die Anna Steiner-Knittel hat ja auch zwei sehr wichtige Bilder auch noch gemalt. Einmal eines für die Weltausstellung und sie hat auch den Kaiser porträtiert.
2: Vielleicht den Kaiser vorher, weil es gerade um die Porträts geht. Mhm. Das ist wahrscheinlich eines ihrer wichtigsten Porträts gewesen. Also wenn ich mich richtig erinnere, der Kaiser war auf Durchreise. Seine Frau, also die Kaiserin Elisabeth, war mit der Tochter in Meran. Es konnte sich, glaube ich, niemand finden, der so schnell das Porträt machen konnte. Und sie jetzt dann, glaube ich, in 5 Tagen oder so, weil 2 Tage hat es nur gebraucht, um den Rahmen herzustellen, irgendwie so. Ja, hat sie es geschafft und war auch noch hat. Bei dieser Veranstaltung, wo sie selber auch mit dem Kaiser gesprochen hat. Und er hat sich sogar darauf angesprochen, ob sie, glaube ich, viel malt oder so. Dann meinte sie halt ja, weil das sei ihr Beruf. Und das finde ich auch total beeindruckend, dass sie das gegenüber dem Kaiser auch erwähnt. Ja.
1: Vielleicht noch eine kleine Anekdote, was ich gelesen habe. Sie hatte ja schon damals eine Kurzhaarfrisur. Das war ein großer Affront und sie hat es dann elegant gelöst, sie hat dann, glaube ich, einen Hut aufgesetzt und darauf Zöpfe befestigt, damit sie den Kaiser nicht zu sehr irritiert.
2: Ja.
1: Aber kommen wir nochmal zum zweiten, glaube ich, sehr wichtigen Werk für die Anna Steiner-Knittel. Mhm. Die Weltausstellung in Wien, naja, die war jetzt nicht unbedingt gerade so von Erfolg gekrönt. Mhm. Allerdings war es für die Anna Steiner-Knittel doch sehr wichtig. Sie hat dann ein Bild gemalt, das gut verkauft wurde, oder?
2: Mhm. Ja, also wie das Bild konkret aussieht, wissen wir nicht. Wir wissen nur wahrscheinlich, was die Skizze zu diesem Bild war. Und interessant ist, dass sie hier im Grunde ein Genrebildchen dargestellt hat. Zwei Mädchen, junge Frauen beim Pflücken von Blumen wieder, umrahmt von einem Blumenkranz wiederum.
1: Und das ist ja was ja bei ihr immer wieder durchzieht, also dieser Blumenkranz, genau. Oder? Und
2: die sind immer ein Thema und interessant ist, sie hat einerseits bereits schon bei ihren Beschreibungen, wie sie das Adlernest beim ersten Mal oder zweiten Mal ausgehoben hat, beschreibt sie, dass sie selber noch schnell Wildblumen versucht hat zu pflücken, als sie da im Seil hing, um für ihr Kräuteralbum. Aber jedenfalls, das hat sie Zeit ihres Lebens gemacht, aber sie hat sich auch für diese gemalten Blumenkränze auch, wie sie beschreibt, in ihren Lebenserinnerungen zum Beispiel von einem jungen Mann Blumen mitbringen lassen, der immer wandern ging, egal ob im Sommer oder im Winter. Und er hat ihr montags dann immer Blumen gebracht. Ja. Und die hat sie dann in ihre Kränze eingebaut.
1: Kommen wir nochmal eben, wie gesagt, auf diese sehr dekorative Malerei zurück mit diesen Blumen. Sie hat sehr viel Keramik bemalt, oder? Mhm. Hast du gesagt, dass ihr Mann ein Souvenirgeschäft hatte und dass das da...
2: Genau. Der zweite Standort war in der Maria-Theresien-Straße und der Standort wurde später auch von ihrem Sohn Leo übernommen.
1: Das heißt, sie hat sehr viel Keramik bemalt und interessanterweise war das aber nicht unbedingt gerade Meißen und Augarten, sondern eher was Preisgünstigeres, oder?
2: Preisgünstiger, aber auch sehr viele Alabasterobjekte. Also das Interessante ist, sie hat nicht nur Porzellan bemalt mit Blumen, sondern auch so kleine Andenkenobjekte aus Alabaster, die sie von einem italienischen Händler gekauft hatten. Und diese Objekte haben wirklich reißenden Absatz gefunden bei Touristen. Und also mit denen haben sie eigentlich sehr gutes Geld gemacht. Sehr interessant.
1: Ja, also nicht nur über die Blumenmalerei hat sie auch sehr fleißig zum Haushaltseinkommen beigetragen. Sie hat ja auch eine Malschule gehabt, oder?
2: Genau, hat auch eine ihrer Möglichkeiten, genau. Sie hat unterschiedliche Einkommensmöglichkeiten gehabt, aber auch eine Mal- und Zeichenschule für Damen, für junge Damen. Und interessant ist, dass sie zum Beispiel 1874 gab es auch eine kleine Präsentation im Ferdinandeum dieser einzelner Gemälde und Zeichnungen, die in dieser Malschule entstanden waren. Und das Ferdinandeum, das ist auch besonders interessant, es gibt mehrere Verflechtungen zwischen ihr mit dem Museum. Also einmal würde ich sagen, hat es schon begonnen in ihrer Ausbildungsphase. Ich kann mir gut vorstellen, dass sie sich da schon die Sammlung angeschaut hat, weil sie öfter sich Kunstsammlungen angeschaut hat, auch in Basel. Aber es ging dann weiter eben mit diesem Kunstankauf, also das Selbstporträt, das wir schon angesprochen haben. Aber sie hat auch mehrere Einzelpräsentationen, also monografische Ausstellungen im Ferdinandeum bekommen. Zum Beispiel 1891 wurden Blumenbilder von ihr ausgestellt. Interessant für uns zu wissen, dass 1890 die erste monographische Ausstellung für eine weibliche Künstlerin im Ferdinandeum ausgerichtet wurde. Und das war damals noch für Gabriele Deininger-Arnhardt. Anna Steiner-Knittel war ein Jahr später dran. Genau, mit den Blumenbildern. Interessant auch, die wurden vorher im grauen Hotel Grauenbär gezeigt bei einer Präsentation des Alpenvereins. Zusammen mit Bergfotografien von Heinrich Kühn.
1: Liebe Ulrike, die Anna Steiner-Knittel ist ja mit dem Ferdinandeum sehr eng verknüpft. Mhm. Aber es könnte durchaus noch mehr Forschung geben, oder?
2: Auf jeden Fall. Also wenn man bedenkt, wie eng diese Verknüpfung von Anfang an war. Also dass sie eigentlich durch diesen Ankauf ihres Selbstporträts durchs Ferdinandeum erst als Porträtmalerin in Innsbruck richtig durchstarten konnte und dann natürlich auch weiterhin Aufmerksamkeit bekam durchs Ferdinandeum, durch diese Einzelpräsentationen. Daraus kann man eigentlich den Schluss ziehen, dass auch heute, dass sich eine gewisse Verantwortung der Forschung zu dieser Künstlerin ergibt und dass es wichtig wäre, einmal einen Überblick über das Oeuvre zu kriegen und dass man vielleicht eine Ausstellung zu ihr machen könnte und auch eine Publikation vielleicht über die Künstlerin machen.
1: Es gibt ja schon ein bisschen etwas, aber da gibt es noch viel mehr, oder?
2: Mhm.
1: Was gibt es denn aktuell schon?
2: Also ich habe das große Glück, dass mehrere der NachfahrInnen, dass ich mit denen in Kontakt stehe und die mir schon viel aus ihrem Nachlass gezeigt haben, aber auch schon einige Werke, ob ich dazu da geht noch viel mehr.
1: Auch zu erwähnen, glaube ich, ist die Nina Steiner, die ja auch eine Publikation gemacht hat, oder?
2: Ja, genau. Nina Steiner hat einmal ihre Diplomarbeit geschrieben über die Anna Steiner-Knittel, aber sie hat auch 2015 ein Buch veröffentlicht, Anna Steiner-Knittel Malerin. Und das kann ich allen ans Herz legen, die sich etwas intensiver mit der Künstlerin befassen wollen, weil in diesem Buch vor allem auch Ausschnitte aus ihren Lebenserinnerungen und auch aus Briefen sehr schön ausgewählt präsentiert werden.
1: Liebe Ulrike, jetzt sind wir leider schon wieder am Ende der Sendung angelangt. Ganz kurz noch zwei Fun Facts zu Anna Steiner-Knittel. Seit 2014 gibt es einen eigenen Anna Steiner-Knittel-Weg in der Höttinger Au in Innsbruck. Und ein Jahr später, also 2015, wurde dann auch ein eigener Anna Steiner-Knittel-Gedenkweg im Lechtal eröffnet. Liebe Ulrike, vielen lieben Dank, dass ich heute im Ferdinandium zu Gast sein durfte und wir über so viele interessante, spannende Details über die Anna Steiner-Knittel gesprochen haben. Eine sehr interessante Persönlichkeit als Malerin. Schade eigentlich, dass ihre Lebensgeschichte rund um diese Geierwalli so ganz eigen interpretiert wurde, aber das gehört halt manchmal auch zur künstlerischen Freiheit dazu. Wer erst später eingeschaltet hat, diese Sendung kann man auch nachhören in der Radiothek der Freien Radios Österreich unter www.freie-radios.online. Dort sind auch viele weitere spannende Sendungen zur Innsbrucker Stadtgeschichte abrufbar. Am Mikrofon verabschiedet sich nun Marion Ungeher.

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1: Hallo und herzlich willkommen auf Freirad zu unserer heutigen Sondersendung Back to 90s. Am Mikrofon begrüßt Sie Stefanie Part-Lara und
2: Bernd Schiller. Hallo.

0: Ja, herzlich willkommen zurück zu unserer Sendung Back to the 90s hier auf Freirad 105,9. Zu unserer Sondersendung, die wir heute gemeinsam hier gestalten. Was für ein Start mit dem Song Blue aus dem Jahr 1998 von Eiffel 65 vom Debütalbum Europop. Dieser Song ist in 15 Ländern teilweise auf Nummer 1 gewesen in den Charts. Es gibt vor allem eine Reihe von Remixe auch. Und ich persönlich, wenn ich mal persönlich starten darf, liebe Steffi, habe ja sehr viele Erinnerungen an dieses Lied, vor allem einen ganz speziellen Urlaub aus dem Jahr 1999 in Ravenna. Und da ist gefühlt dieser Song alle 30 Minuten im Radio auf und abgelaufen.
1: Ja, ich verbinde auch sehr viele Urlaubserinnerungen, vor allem Urlaubserinnerungen in Italien, erste Kinderdiskos damals sogar schon. Und ja, wir wollen heute, dass ein bisschen das Feeling der 90er aufkommt für alle 90er geborene, junggebliebene und alle, die einfach ein bisschen wieder zurückblicken möchten in die 90er. Und wir gehen gleich zu unserem nächsten Song.

0: Baby One More Time von Britney Spears. 1989 wurde das zuerstmals im Frühjahr in den USA gespielt. 1999 kam dann weltweit das Album Baby One More Time und machte Britney Spears über Nacht zum internationalen Superstar, und auch mit diesem Lied hat sie den Durchbruch geschafft. Das Lied wurde nämlich vom schwedischen Hitmacher Max Martin produziert, der unter anderem auch Songs für Popgrößen wie zum Beispiel die Backstreet Boys komponiert hat. Britney Spears war damals 16 Jahre alt, also ein Teen-Star, und das war Teen-Pop, Dance-Pop, und sie hat auch damals 1999 den Teen-Pop Award und zahlreiche andere Preise und Auszeichnungen dafür erhalten. Und meine persönliche Kindheitserinnerung dazu, damals gab es die erste Karaoke-Maschine, das erste Karaoke-Mikrofon, das man anschließen konnte direkt an den Fernsehen, Bernd, mit einer Kassette. Und dort habe ich zum ersten Mal Britney Spears gesungen. Genau.
1: Ja, sehr, sehr schön.
0: Was verbindest du mit Britney Spears? War Britney Spears für dich auch in den 90ern sehr präsent?
1: Ja, doch, durchaus. Also gerade das erste Album und vor allem diese Single, wahnsinnig. Ich kann mich gut erinnern an diese, vielleicht kennst du das auch aus deiner Kindheit oder kennen so ein paar unserer Zuhörerinnen und Zuhörer auch, diese Zeit des MTV-Fernsehen noch oder Viva, und wo Musik, Fernsehen, Musikvideos vor allem immer nur ein großes Thema waren. Oder einfach, ja, nicht nur ein großes, ja, einfach ein großes Thema waren. Und einfach jetzt, ich mich erinnern kann an das Video zu Baby One More Time, das habe ich, glaube ich, gefühlt auswendig mittanzen können in der Zeit als Neunjähriger.
0: Und auch mitsingen vor allem. Und wahrscheinlich
1: singen auch, ja.
0: Genau. Wahrscheinlich auch die Zuhörerinnen und Zuhörer, einige davon. Mhm. Und wir machen jetzt einen kleinen Musik-Switch zum nächsten Song von Bernd.
1: Jetzt wird's ein bisschen Genre, naja.
0: Wir wechseln ein bisschen.
1: Es kommt ein bisschen ein Wechsel, ja. Es kommt jetzt nämlich ein Rap-Song aus dem Jahr 1999 auch. Und ich würde sagen, wir quatschen dann noch und hören einfach mal rein, wie sie das so anhört.
0: Dann
1: bitte, viel Spaß.
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0: So, herzlich willkommen zurück zur Sendung Back to the 90s hier auf Freirad 105,9 MHz im Großraum Innsbruck, 106,2 von Völs bis Delfs und 89,6 von Hall bis Schwarz. Ich hoffe, ihr habt alle noch keinen steifen Nacken vom Kopf nicken bei der letzten Nummer. MFG mit freundlichen Grüßen von den großartigen, fantastischen Vier. Steffi, wie hat es dir gefallen, die Nummer? Hast du Erinnerungen?
1: Ja, weniger Erinnerungen aus der Kindheitszeit, mehr Erinnerungen vielleicht aus meiner Schauspielzeit. Dort durften wir ungewöhnlicherweise als Sprach- und Sprechübung dieses Lied rappen.
0: Wow.
1: Und in den 90ern, also wo ich geboren bin und das Lied dann halt auch rausgekommen ist, da habe ich auch irgendwie immer versucht mitzusingen, aber das hat dann nicht so gut geklappt wie dann in der Schauspielschule.
0: Mhm. Ja,
1: aber ich glaube, die ein oder anderen Zuhörer, vielleicht war das für den ein oder anderen Zuhörer und Zuhörerin auch der Start so ein bisschen in den Rap-Sound.
0: Für mich war es auf jeden Fall, wenn ich von mir sprechen darf, also es war absolut so einer der ersten Zugänge zu Rap-Musik, zu dem Fall natürlich deutschsprachigen Rap. Und ich weiß nicht, ob es du auch warst oder ob ihr draußen das wisst. Es gibt eine Coverversion von Heino, dem deutschen großen Schlagersänger aus dem Jahr 2013. Ich habe es leider jetzt gerade nicht im Gepäck, diese Coverversion. Ich habe mal reingebracht und habe mir gedacht, oh ja, ja. Ja, ist halt Heino.
1: Ist eine andere Form davon, aber
0: ist
1: wir sind ja
0: Form, genau.
1: Wir sind ja bei Back to the 90s und deswegen bleiben wir auch bei Back to the 90s. Und jetzt kommen wir zu einem etwas anderen Genre wieder. Und zwar, wir gehen jetzt in einen Musik-Summer-Hit. Viel Spaß bei Mambo Number 5.
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0: Mambo Number 5 von Lou Bega und Bailando von Luna.
1: Wow.
0: Beides Sommerhits eigentlich. Ich erkläre euch jetzt ein bisschen was zum Mambo Number 5, Lou Bega. Ursprünglich war das ein, also es ist das Genre Jive, Mambo, Pop. Und ursprünglich war das 1949 ein Popsong von Pérez Prado, vom Musiker, der veröffentlicht wurde. Und späterer Folge wurde diese Instrumentalvorlage dann für den Hit, den Sommerhit Mambo Number 5 von Lou Bega umformatiert, gecovert. Das war die Coverversion 1999 und er machte Lou Bega zu einem One-Hit-Wonder und wurde auch zum Millionenseller und Sommerhit. Er hat auch mit diesem Song unter anderem die goldene Schallplatte gewonnen in mehreren Ländern. Ja, und wow. Unsere Kindheitserinnerungen, Bernd, gehen wahrscheinlich auch zurück in Sommer.
1: Ja, durchaus auch in den Sommer. Total. Also Lou Bega war

0: nicht nur im Sommer, ich kann mich auch an den Herbst nur erinnern, aber vor allem auch im Sommer. Und ich kann mich auch wieder an die wahnsinnig inspirierende aus der damaligen Zeit, an, einfach an das Musikvideo wieder erinnern. Also getanzt haben wir ja Vollgas auch dazu als Kinder, uns nachgemacht und jeder wollte Lubega sein. Und
1: vor allem das große Rätsel um die ganzen Damen, die da erwähnt wurden. Vielleicht wissen wir noch nicht, ob das heute schon geklärt ist.
0: Ich habe es irgendwann aufgeben. Ich habe es auf jeden Fall nicht klären können.
1: Vielleicht wissen es unsere Zuhörerinnen und Zuhörer. Dann freuen wir uns natürlich auf Kommentare oder Infos im Nachgang. Ja. Ja, Kindheitserinnerungen, Italien, Sommerdisco, Sommerhit, auch der Sommerhit Bailando ist eigentlich auch in den 90ern aufgekommen.
0: Bernd, richtig.
1: Magst du uns da was dazu erzählen?
0: Ja, gern. Die Nummer Bailando ist ja ursprünglich nicht von Interpreten, von Interpretin Luna, wie wir jetzt ja die Version gehört haben, sondern der ist gecovert von Luna, nämlich das Original stammt von einem belgischen Musikprojekt namens Paradisio, der 2 Jahre früher entstanden ist, also 1996 war das Original und dann von Luna, die Version, die wir jetzt gerade gehört haben, das Cover davon ist von 1998. Die Coverversion eben von Luna ist im deutschsprachigen Raum recht erfolgreich gewesen, wohingegen das Original vor allem in skandinavischen, in Norwegen, Schweden, Finnland, Dänemark sehr, sehr populär wurde. Und absolute persönliche Erinnerung ist halt wiederum wie bei Lubega, Partystimmung damals, viel Zeit in der Schulpause haben wir es gehocht, zum Beispiel, kann ich mich erinnern, genauso wie zu Hause. Mit Freunden getroffen, damals waren ja auch so Dinge wie Kassettenspieler nur ein Thema, der sogenannte Walkman, dann auch der Discman.
1: Genau, ich glaube, ich gefühlt jeder in meiner Umgebung hatte einen Walkman und dann wurden CDs untereinander ausgetauscht, vor allem viel im Sommer oder auch am Strand.
0: Genau.
1: Und ja, Sommerhits, ein bisschen Sommerstimmung in diese kühle Herbstzeit momentan. Und jetzt gehen wir gleich weiter mit Backstreet Boys.
0: Wow.

0: Hallo, zurück bei uns im Freirad-Studio, back to the 90s. Hier ist Stefanie Part-Lara und
1: Bernd Schiller, hallo.
0: Backstreet Boys, everybody. Eine Boyband aus den 90er Jahren mit dem Genre Pop. Und zwar war das das zweite Album der Backstreet Boys, Backstreet's Back. 1997 auf Airplay und dann auch als Single mit dem US-Studioalbum von der Band veröffentlicht. Eines der ersten Singles der Backstreet Boys bisher, die dann weiter nach der Single auf Deutschland-Tournee gingen, und die Deutschland-Tournee, die war dann komplett ausverkauft. Platz 2 der deutschen Singlecharts, Platz 4 der Billabong Hot 100 in USA und 11 Wochen tatsächlich auf Top 20 1997. Wir sind in einem, wie soll man sagen, Bernd, einem Jahrzehnt der Boybands, der Girlbands, und so war es auch damals. Es war die Idee geboren, eine Boyband von dem Manager Perlman zu gründen in den USA. Und so entstand die Boygroup aus Orlando und Florida, Backstreet Boys. Und mit Backstreet Boys verbinden wahrscheinlich viele Hörerinnen und Hörer und auch wir Tanzmoves, Partystimmung, erste Videoclips, die online gingen, und vieles, vieles mehr.
1: Ja, genau. Vor allem die Dance Moves waren es. Ich kann leider keinen einzigen mehr. Damals habe ich sie alle gekonnt. Zumindest geglaubt, sie zu können und nachzuahmen. Und tatsächlich, es gibt einen persönlichen Bezug zu den Backstreet Boys von mir. Mit meinen Cousins haben wir die Backstreet Boys sozusagen gecovert, ja, und imitiert. Wir waren eine Backstreet Boys Coverband ohne Musikinstrumente im herkömmlichen Sinne, weil das war unser, ja, ich glaube, Schlagzeug war irgendwie so, keine Ahnung, das Nochkastel, und die Gitarre war halt irgendwie, ja, irgendwie so der Besen, und das Mikrofon war halt irgendwie, ja, keine Ahnung, der Telefonhörer.
0: Oder die Nachttischlampe.
1: Oder auch manchmal die Nachttischlampe, stimmt, genau.
0: Ja,
1: aber wir haben sie gecovert, genau.
0: Wir haben auch die Bands lustigerweise gecovert. Oder zumindest haben wir immer so einen Mini-Tanz-Wettbewerb gemeinsam gemacht als Kinder, mhm, und haben dann bewertet, welche Dance-Move der Backstreet Boys tatsächlich die besten waren. Wir kommen jetzt aber schon zu unserem nächsten Sommerhit, und mit etwas weiter Party- und Sommerstimmung, Coco Jumbo.

0: Wow.
1: Willkommen zurück hier auf Freirad mit Back to 90s. Bernd, das war dein Song, den du dir für heute ausgewählt hast. Möchtest du uns darüber vielleicht etwas erzählen?
0: Ja, sehr gern, liebe Steffi. Coco Jumbo, Mr. President, der Interpret dazu. Viele, viele Erinnerungen. Und ich denke, vielleicht gibt es die ein oder andere Person da draußen, die auch related zu diesem Interpreten, zu diesem Song, volle Erinnerungen an Urlaub fahren, Erinnerungen an Party machen. Für mich dieser typische Eurodance-Vibe, der entsteht, wenn ich nur an, ja, einfach an den Rhythmus denke, wenn ich so das, wenn es losgeht, schon das Lied einfach so, es ist halt einfach dieser Vibe von Urlaub da, von Sonnenschein, von Strand vielleicht und irgendwie von, ja, einfach einer schönen Zeit, die man verbringt.
1: Kokosnüssen und Italien, Coco Jumbo, oder?
0: Ja, genau.
1: Ja, viele Urlaubserinnerungen, auch vielleicht für den einen oder anderen auf dem Weg in den Urlaub gehört. Und nun kommen wir zu der nächsten Girlband. Auf geht's mit Spice Up Your Life von den Spice Girls. Ja.

Das waren die Spice Girls mit Spice Up Your Life, 1997 vom Album Spice World. Da war die Single-Veröffentlichung und das Album. Und der Veröffentlichungstermin tatsächlich wurde verschoben. Und zwar um eine Woche. Ursprünglich wäre geplant gewesen, Anfang Oktober das die Single zu veröffentlichen. Es wurde dann um eine Woche verschoben, weil das, also die Hommage von Elton John, das Lied Candle in the Wind, Diana gewidmet wurde, und zwar knapp 2 Monate nach ihrem Tod. Und deshalb war das Lied von Candle in the Wind von Elton John dann noch eine weitere Woche auf Spitzenposition. Ja, Spice Girls, Spice Up Your Life, Dance Pop, Latin Pop. Und es gab auch, also die Version gab es auch auf Kassette, Maxi-CD. Und sie waren mit diesem Song tatsächlich an der Spitze der Single-Charts. Ich zitiere: "This made the Spice Girls the first act to reach number one with their 5 singles. Also sie wurden quasi als erste Number One. Und ich persönlich, vielleicht auch die Hörerinnen und Hörer da draußen, waren auch Spice Girls Fans. Und parallel kam dann dazu 1997 zum Titel des Albums Spice World auch der Film Spice World heraus, der die Spice Girls eine Woche begleitete. Also die verschiedenen Spice Girls hatten ja unterschiedliche Namen. Wir haben Baby Spice, wir haben Sporty Spice, wir haben Scary Spice und so weiter. Und sie wurden begleitet 5 Tage auf der Tournee in diesem Film, und der Film endet mit Spice Up Your Life. Viel Spaß nun mit unserem nächsten Song.

Ja, herzlich willkommen zurück. Wir sind schon etwas fortgeschritten in der Zeit in unserer Sondersendung am heutigen 11. September. Back to the 90s. Hier auf Freirad 105,9. Schön, dass ihr alle dabei seid. Vielleicht hat es die eine oder andere Person erkannt. Es war tatsächlich Placebo mit der Nummer Every You, Every Me. Vom zweiten Album von Placebo, Without You I'm Nothing, es wurde 1999 veröffentlicht. Das hat einmal ein Ranking gegeben aus dem Jahr 2009, wo man gesucht hat, gewotet hat über die Hottest 100 of All Time. Tatsächlich ist diese Nummer auf Platz 83 gewählt worden. Vielleicht related der eine oder andere Person da draußen auch mit der Filmmusik, nämlich von der Filmmusik von Eiskalte Engel. Da ist die Nummer nämlich am Soundtrack drauf. Das war dann meines Wissens Anfang der 2000er Jahre. Ursprünglich, wie gesagt, ist die Nummer von 1999 und hat mich tatsächlich sehr, sehr viel und sehr großartig inspiriert. Die Band Placebo an sich und die Nummer Every You, Every Me ganz im Speziellen. Ja, ich würde sagen, es ist nur ein bisschen Zeit zum Verbringen mit uns in der Sendung. Und ich würde sagen, wir hören jetzt einfach nur in einer nochmal vielleicht ein Stück weit anderes Genre und werden einfach dann uns nur kurz ein bisschen drüber unterhalten. Wir hören einmal in den Song rein von Boomfunk MCs, die Nummer Freestyler. Viel Spaß!

0: Hallo und willkommen zurück hier im Freiradstudio zu Back to the 90s. Wir kommen jetzt zu unserem allerletzten Song und verabschieden uns hiermit mit My Heart Will Go On. Dieser Song wurde aufgenommen für die Titanic, für den Film Titanic 1997. Kam die Single und das Album raus, gesungen von Celine Dion. Celine Dion hat diese Titelmelodie gehört, aber wollte, also quasi hat die Instrumentalversion davon gehört, wollte es ursprünglich nicht aufnehmen, aber ihr Mann hat sie dann dazu überredet und ihr Produzent eine Demo aufzunehmen und die hat dann den Abschluss von Titanic mehr oder weniger beendet.
1: Ja, somit dürfen wir uns gemeinsam verabschieden. Das war's von unserer Sondersendung Back to the 90s hier auf Freirad. Es verabschieden sich Bernd Schiller und
0: Stefanie Part-Lara.
1: Wir haben zurückgeblickt auf ein Jahrzehnt Musikgeschichte, diverse Genres bearbeitet, von Eurodance bis Deutschrap. Wir hoffen auf ein Wiederhören mit euch und wünschen euch einen schönen Abend.
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Vielen Dank. Wir haben eine EP raus, das ist nicht unser erstes Konzert, aber unser erstes internationales Konzert außerhalb Deutschlands Grenzen. Wir sind jetzt eine internationale Band, das fühlt sich super an. Genau, wir haben eine EP gemacht bisher, die gibt es seit Mai digital und leider noch nicht auf Vinyl, aber es sollte jeden Moment soweit sein. Seit Monaten, aber es kommt bald. Gibt es via Not Sorry Records und sollte demnächst verfügbar sein. Der nächste Song ist da drauf.

0: Vielen Dank.
1: Danke live mit Morgan Pines vom 7 News Bad Luck.
0: Vielen, vielen Dank. Geburtstagsfest,
1: 25
0: Jahre. Nochmal ganz,
1: ganz
0: großen Applaus an Weird Minds und Pigeon Boys. Es war mega, mega cool und wir freuen uns wirklich so sehr, dass wir da sein können. 7 Years Bad Luck begleiten mich jetzt.
2: Du darfst den Matt Dekrick nicht vergessen, der muss sogar nochmal spielen.
0: Ja, aber den kündigen wir an, wenn wir aufhören.
2: Ah, stimmt, der kommt.
0: Aber man muss ja zweimal, genau.
2: Entschuldigung.
0: Also 7 Years Bad Luck begleiten mich jetzt nicht ganz seit 25 Jahren, aber vielleicht 20 Jahre. Und mit unserer vorherigen Band Irish Handcuffs haben wir mit ihnen ganz viel zusammengespielt. Wir haben auch eine EP zusammen aufgenommen gehabt und es klingt vielleicht komisch, weil meistens sagt man das über ganz große Bands, aber 7 Years Bad Luck haben mich irgendwie ein bisschen in meinem Stil auch beeinflusst. Also es ist ein Wunder, was hier aus dieser Stadt gekommen ist. Und deswegen nochmal ganz großen Applaus und auf die nächsten 25 Jahre. 7 Years Bad Luck.
2: Vielen Dank. Es war auch eine von den Bands, wo man beim ersten Treffen merkt, es stimmt einfach. Der Song hat auch keinen echten Titel, der heißt Holy Mackerel.
1: Let's welcome Morgan.

0: Ja, verabschieden muss man sich immer zweimal. Nein, einmal genügt anscheinend. Niemand schreit Zugabe. Morgan Pines aus dem Flyer. When one of the Germany's finest band, Irish Handcuffs, announced their breakup in 2025, they were heartbroken. We, fortunately, these guys can't seem to quit making great music, so they decided to come back as a new four-piece, stronger than ever. Let's welcome Morgan Pines for the first time in Innsbruck. This 90s-infused powerhouse just released their first EP of super catchy, laid-back tunes, FFO Super Chunk, The Weather Clans or The Get Up Kids, sind wahrscheinlich Literaturhinweise, on Hamburg's Not Sorry Records. Im Vorprogramm hörten Sie Pigeon Boys. Später am Abend geht es hier weiter noch mit 7 Years Bad Luck und mit Miser. Jetzt als nächster dran ist Matt Dicrux, berühmt von The Dicrux und von Jugger Holly, ein Solo-Akustik-Set, wie in der Ankündigung steht. Mein Name ist Peter Kiketti, vielen Dank fürs Zuhören. Freirad beim Kalei, freitags 23 bis 1 Uhr, 105.9 und weitere Frequenzen und im Webstream. Auf Wiederhören.
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0: To celebrate 7 years Bad Luck's 25th anniversary, they're throwing a party and they got a good many of the pals they met along the way to party with them. Dazu gehören Weird Minds aus Graz, Morgan Pines out of Regensburg, Pigeon Boys, Innsbruck's very old Pigeon Boys und Matt Dicrux, heute solo und akustisch an der Bar. Jetzt im Anschluss dann Miser, formerly known as Besser Wieser, Wieser Cover Set. Das kommt noch. 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
2: 8, 9,
0: auf der Bühne 7 Years Bad Luck, die heute ihr 25-jähriges Bestehen feiern.
2: Wir warten bis auf 30.
0: Wer es glaubt.
2: Jo, die erste Nummer nennt sich Waiting. Und wir haben jetzt lange genug gewartet. Wir sind 7 Years Bad Luck. Nummer geht's um.

Gut, die nächste Nummer geht drüber, Erinnerungen zu schaffen und sie zu kreieren und zu behalten oder zu vergessen. Die nächste Nummer nennt sich Another Life.

0: Alles haben jetzt bei Luck, ihr dürft gern 2 Meter, 4 Meter, 25 Meter näher kommen. 2001. Wer kann sich noch erinnern? Hör da kein Holi.
1: Bruchstückhaft.
0: Holi, irgendwas brummt da. Schrecklich. Schau, oh, das war's. Aber es kommt immer wieder. Gut, wir spielen eine neue Nummer, nennt sich Night Shift.

0: Oli, das Brummen kriegen wir nicht weg, oder? Jetzt ist es weg. Sound gut da draußen? Hat der Real Danger geschmeckt? Na, das Problem ist, er ist nämlich aus, glaube ich, ja?
1: Was?
0: Habt's hier wieder gut gemacht, alles leer trunken. Was soll ich noch trinken jetzt da? Gut, nächste Nummer. Ah, wo ist übrigens der Fabian? Ist er noch da? Hat er es nicht geschafft? Alles Gute zum Geburtstag. Der Fabian ist übrigens 23, wird er heute. Unser Band wird 25. Und dabei sind wir doch fast gleich heute. Oder? Ich weiß es nicht. Nächste Nummer nennt sich Burgers and Kings.

Okay, habt ihr Spaß heute? Wir haben auf jeden Fall Spaß. Uns freut irrsinnig, dass so viele Freunde von uns da sind, so viele bekannte Gesichter.

Morten Peins. Ich hab's zum ersten Mal gesehen, aber war unglaublich geil. Morten Peins, everybody. Und nach uns gibt's noch Misa, Weezer, whatever.

Also die nächste Nummer geht raus an den Schlagzeuger unser aller Herzen, den John Hogarden. Der darf immer noch für uns unterschreiben. Aber die Nummer geht auch noch raus an Alex Pigeon Boys, weil für euch beide gilt halt No More Drinking Tonight. Oder?

Ist der Sound gut? Sound gut? Dann bitte einen fetten Applaus für den Roli.

Gut, wir haben übrigens neuen Merch dabei. Also wenn wir eine junge, aufstrebende Band unterstützen will, dann legt euch was zu. Wir nehmen alles. Geld, Karte. Wir nehmen eure Karten einfach so. Nächste Nummer geht raus an Matthias Fritscher und an sich, Collins.

0: ganze Vor haben wir noch.
1: Wir haben gerade also
0: ein bisschen können wir noch.
1: 7 Years Bad Luck. Die heute 25-jähriges Bestehen feiern. Alles Gute zum Geburtstag.
0: Gut, die nächste Nummer geht raus an Erwin und Lizzie Young. Dafür, dass sie uns jahrelang in ihrem Proberaum, in ihrem Haus, in unserem Proberaum ertragen haben. Die Nummer nennt sich Live Today. Egal was gestern war, ich weiß nicht, was gestern war, egal was morgen ist, ich weiß nicht, was morgen sein wird, aber wir sind alle da in der BMK und es ist super geil. Die Nummer nennt sich Live Today.

Okay. Es ist, glaube ich, wirklich das erste Mal, dass meine fucking Brille anläuft. Ich sehe nichts mehr. Gut, wir spielen einen neuen Song.

Okay, hey, das war super geil. Wir waren Seven Years Belat. Wir haben noch eine Nummer für euch. Und dann sehen wir uns in 25 Jahren wieder. Die Nummer heißt I'll Forget You. Ich weiß nicht, ob das irgendwie treffend ist oder nicht. Es ist eigentlich scheißegal. Wir singen sie 25 Jahren.

aber weil es vorher vielleicht ein bisschen zu kurz gekommen ist. Wir haben da ein Geburtstagskind unter uns und, und die Jungs wollen unbedingt dem Fabian ein kleines Ständchen spielen. Weil ich denke mal, ihr kennt ja alle Happy Birthday, oder? Der Fabian, der wird jetzt so 23 und 23, fuck, oder? Da gibt's ja jener Ansagen. And that's

Das muss reichen. Gut, wir spielen noch. Okay, eins haben wir noch. Da gibt's Weezer Miser.

0: Danke.
1: Im Griff, Sie hörten 7 Years Bad Luck. Mein Name ist Peter Chiocchetti, vielen Dank fürs Zuhören. Gute Unterhaltung weiterhin. Jetzt mit 7 Years Bad Luck von vorne und dann noch ein wenig. Das könnte sich schwer ausgehen. Morgan Pines, one of Germany's finest bands. BMK Live hier in der BMK. Jetzt, wenn heute der 4. September 2026 ist, geht es weiter mit Misa, formerly known as Besserwieser, Misa Cover Set. BMK Live, auf Wiederhören.
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0: Vielen Dank, wir sind Bikini Beat.
1: Pimke Live, Surf in Bikini Beach, auf dem Bodensee.

0: Puh, jetzt ist halt schon wieder so spät geworden. Aber die Musi und die Stimmung.
1: Die waren super, hey.
0: BMK Live, freitags 23 bis 1 Uhr, live aus der BMK, live im Freirad.
1: Das war's jetzt. Wir wünschen einen schönen Abend.
0: Wiederhören.
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